0: Vergangenen Tagen. In Schaan überschlug sich am Samstagmorgen ein Auto nach einem Aufprall. Die Fahrerin wurde dabei leicht verletzt. Fast zeitgleich krachte in Triesenberg ein Wagen in eine Hausfassade. Bei beiden Unfällen entstand Totalschaden. Auch in Vaduz kam es zu 3 weiteren Einsätzen. Eine Person verletzte sich bei einem Sturz mit dem Mofa, während 2 weitere Kollisionen ohne Verletzte ausgingen. Der Liechtensteiner Landtag hat heute Vormittag ein neues Förderprogramm für den Ausbau der Solarenergie beschlossen. Damit will das Land künftig deutlich unabhängiger von Stromimporten werden. Für das kommende Jahr stehen insgesamt 5 Millionen Franken bereit. Hausbesitzer können ab sofort finanzielle Unterstützung für neue Anlagen beantragen. Vize-Regierungschefin Sabine Monauni betonte den großen Nutzen des Beschlusses für den regionalen Klimaschutz. Die neuen Vorgaben treten am 1. Januar in Kraft. Die Freilichtbühne Rüti verzeichnet einen äußerst erfolgreichen Saisonstart. Mit dem ausverkauften Stück Kurhotel Camor taucht das Publikum tief in das Rheintal des Jahres 1919 ein. Wegen des großen Interesses haben die Verantwortlichen die Tribüne auf 720 Sitzplätze erweitert und spielen das Stück insgesamt 17 Mal. Rund 180 regionale Mitwirkende verwandeln das aufwendige Gesellschaftsdrama auf der Bühne überraschend in einen packenden Kriminalfall. Das Freilichtspektakel läuft noch bis zum 26. September. Liechtensteins Landtag hat über die neue Sicherheitsstrategie des Landes debattiert. Die Regierung richtet ihre Politik neu aus, da weltweite Bedrohungen immer vielfältiger und unberechenbarer werden. Künftig sollen Staat, Wirtschaft und die Bevölkerung beim Thema Sicherheit noch enger zusammenarbeiten. Wie dringend dieser umfassende Schutz ist, zeigte jüngst ein Cyberangriff auf liechtensteinische Registerdaten. Im Parlament ging es nun vor allem um die Frage, wie der Kleinstaat gegen solche modernen Gefahren künftig bestmöglich gewappnet ist.
1: Am Sonntag überwiegend wolkig bis trüb, stellenweise leichter Regen oder Nieselregen, vor allem von Nordwesten bis Südosten, Lichtblicke am ehesten im Osten, nachmittags auch im Westen, Höchstwerte 4 bis 14 Grad, Wind meist schwach aus Westen, zeitweise mäßig mit frischen Böen im Westen, in der Nacht gebietsweise Regen, lokal Nebel, Tiefstwerte 3 bis 8 Grad, im Schwarzwald und Allgäu um 1 Grad, Montag neblig trüb mit Nieselregen 5 bis 13 Grad, Dienstag öfter Regen 6 bis 15 Grad.

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2: Es ist wieder 3 Uhr. Die KI-News mit der Stimme von Niki Stettler. Hallo. Ein unruhiges Wochenende auf Liechtensteins Straßen hat die Landespolizei stark gefordert. Gleich 5 Verkehrsunfälle ereigneten sich in den vergangenen Tagen. In Schaan überschlug sich am Samstagmorgen ein Auto nach einem Aufprall. Die Fahrerin wurde dabei leicht verletzt. Fast zeitgleich krachte in Triesenberg ein Wagen in eine Hausfassade. Bei beiden Unfällen entstand Totalschaden. Auch in Vaduz kam es zu 3 weiteren Einsätzen. Eine Person verletzte sich bei einem Sturz mit dem Mofa, während 2 weitere Kollisionen ohne Verletzte ausgingen. Der Liechtensteiner Landtag hat heute Vormittag ein neues Förderprogramm für den Ausbau der Solarenergie beschlossen. Damit will das Land künftig deutlich unabhängiger von Stromimporten werden. Für das kommende Jahr stehen insgesamt 5 Millionen

0: Franken bereit. Hausbesitzer können ab sofort finanzielle Unterstützung für neue Anlagen beantragen. Vize-Regierungschefin Sabine Monauni betonte den großen Nutzen des Beschlusses für den regionalen Klimaschutz. Die neuen Vorgaben treten am 1. Januar in Kraft. Die Freilichtbühne Rüti verzeichnet einen äußerst erfolgreichen Saisonstart. Mit dem ausverkauften Stück Kurhotel Camor taucht das Publikum tief in das Rheintal des Jahres 1919 ein. Wegen des großen Interesses haben die Verantwortlichen die Tribüne auf 720 Sitzplätze erweitert und spielen das Stück insgesamt 17 Mal. Rund 180 regionale Mitwirkende verwandeln das aufwendige Gesellschaftsdrama auf der Bühne überraschend in einen packenden Kriminalfall. Das Freilichtspektakel läuft noch bis zum 26. September. Liechtensteins Landtag hat über die neue Sicherheitsstrategie des Landes debattiert. Die Regierung richtet ihre Politik neu aus, da weltweite Bedrohungen immer vielfältiger und unberechenbarer werden. Künftig sollen Staat, Wirtschaft und die Bevölkerung beim Thema Sicherheit noch enger zusammenarbeiten. Wie dringend dieser umfassende Schutz ist, zeigte jüngst ein Cyberangriff auf liechtensteinische Registerdaten. Im Parlament ging es nun vor allem um die Frage, wie der Kleinstaat gegen solche modernen Gefahren künftig bestmöglich gewappnet ist.
1: Am Sonntag überwiegend wolkig bis trüb, stellenweise leichter Regen oder Nieselregen, vor allem von Nordwesten bis Südosten, Lichtblicke am ehesten im Osten, nachmittags auch im Westen, Höchstwerte 4 bis 14 Grad, Wind meist schwach aus Westen, zeitweise mäßig mit frischen Böen im Westen, in der Nacht gebietsweise Regen, lokal Nebel, Tiefstwerte 3 bis 8 Grad, im Schwarzwald und Allgäu um 1 Grad, Montag neblig trüb mit Nieselregen 5 bis 13 Grad, Dienstag öfter Regen 6 bis 15 Grad, pack deinen Schirm und ein Lächeln.

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2: Es ist 4 Uhr. Die KI-News kurz und knapp, präsentiert von der Stimme von Niki Stettler. Hallo. Ein unruhiges Wochenende auf Liechtensteins Straßen hat die Landespolizei stark gefordert. Gleich 5 Verkehrsunfälle ereigneten sich in den vergangenen Tagen. In Schaan überschlug sich am Samstagmorgen ein Auto nach einem Aufprall. Die Fahrerin wurde dabei leicht verletzt. Fast zeitgleich krachte in Triesenberg ein Wagen in eine Hausfassade. Bei beiden Unfällen entstand Totalschaden. Auch in Vaduz kam es zu 3 weiteren Einsätzen. Eine Person verletzte sich bei einem Sturz mit dem Mofa, während 2 weitere Kollisionen ohne Verletzte ausgingen. Der Liechtensteiner Landtag hat heute Vormittag ein neues Förderprogramm für den Ausbau der Solarenergie beschlossen. Damit will das Land künftig deutlich unabhängiger von Stromimporten werden. Für das kommende Jahr stehen insgesamt 5 Millionen Franken bereit. Hausbesitzer können ab sofort finanzielle Unterstützung für neue Anlagen beantragen. Vize-Regierungschefin Sabine Monauni betonte den großen Nutzen des Beschlusses für den regionalen Klimaschutz. Die neuen Vorgaben treten am 1. Januar in Kraft. Die Freilichtbühne Rüti verzeichnet einen äußerst erfolgreichen Saisonstart. Mit dem Ausfall

0: Kurhotel Camor taucht das Publikum tief in das Rheintal des Jahres 1919 ein. Wegen des großen Interesses haben die Verantwortlichen die Tribüne auf 720 Sitzplätze erweitert und spielen das Stück insgesamt 17 Mal. Rund 180 regionale Mitwirkende verwandeln das aufwendige Gesellschaftsdrama auf der Bühne überraschend in einen packenden Kriminalfall. Das Freilichtspektakel läuft noch bis zum 26. September. Liechtensteins Landtag hat über die neue Sicherheitsstrategie des Landes debattiert. Die Regierung richtet ihre Politik neu aus, da weltweite Bedrohungen immer vielfältiger und unberechenbarer werden. Künftig sollen Staat, Wirtschaft und die Bevölkerung beim Thema Sicherheit noch enger zusammenarbeiten. Wie dringend dieser umfassende Schutz ist, zeigte jüngst ein Cyberangriff auf liechtensteinische Registerdaten. Im Parlament ging es nun vor allem um die Frage, wie der Kleinstaat gegen solche modernen Gefahren künftig bestmöglich gewappnet ist.
1: Am Sonntag überwiegend wolkig bis trüb, stellenweise leichter Regen oder Nieselregen, vor allem von Nordwesten bis Südosten, Lichtblicke am ehesten im Osten, nachmittags auch im Westen, Höchstwerte 4 bis 14 Grad, Wind meist schwach aus Westen, zeitweise mäßig mit frischen Böen im Westen, in der Nacht gebietsweise Regen, lokal Nebel, Tiefstwerte 3 bis 8 Grad, im Schwarzwald und Allgäu um 1 Grad, Montag neblig trüb mit Nieselregen 5 bis 13 Grad, Dienstag öfter Regen 6 bis 15 Grad.

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2: 5 Uhr. Die KI-News kurz und knapp, präsentiert von der Stimme von Niki Stettler. Hallo. Ein unruhiges Wochenende auf Liechtensteins Straßen hat die Landespolizei stark gefordert. Gleich 5 Verkehrsunfälle ereigneten sich in den vergangenen Tagen. In Schaan überschlug sich am Samstagmorgen ein Auto nach einem Aufprall. Die Fahrerin wurde dabei leicht verletzt. Fast zeitgleich krachte in Triesenberg ein Wagen in eine Hausfassade. Bei beiden Unfällen entstand Totalschaden. Auch in Vaduz kam es zu 3 weiteren Einsätzen. Eine Person verletzte sich bei einem Sturz mit dem Mofa, während 2 weitere Kollisionen ohne Verletzte ausgingen. Der Liechtensteiner Landtag hat heute Vormittag ein neues Förderprogramm für den Ausbau der Solarenergie beschlossen. Damit will das Land künftig deutlich unabhängiger von Stromimporten werden. Für das kommende Jahr stehen insgesamt 5 Millionen Franken bereit. Hausbesitzer können ab sofort finanzielle Unterstützung für neue Anlagen beantragen. Vize-Regierungschefin Sabine Monauni betonte den großen Nutzen des Beschlusses für den regionalen Klimaschutz. Die neuen Vorgaben treten am 1. Januar in Kraft. Nach einer verheerenden Sturzflut in Nepal läuft die humanitäre Hilfe auf Hochtouren. Ein Gletscherabbruch hatte dort eine bis zu 10 Meter hohe Flutwelle ausgelöst. Zehntausende Menschen in der Grenzregion zu Tibet sind betroffen, ganze Dörfer und Brücken wurden weggespült. Viele Krisengebiete sind derzeit nur noch aus der Luft erreichbar. Während Helfer des Roten Kreuzes die Vertriebenen mit Trinkwasser und Notunterkünften versorgen, geht die Suche nach Vermissten weiter. Auch aus Liechtenstein treffen mittlerweile dringend benötigte Spenden ein. Der Handfächer feiert in diesem Sommer ein großes Comeback. Ob am Strand, im Café oder auf Festivals, der praktische Faltfächer ist momentan überall zu sehen. Dabei blickt das handliche Accessoire auf eine lange Geschichte zurück.

0: Bereits im 17. Jahrhundert galt es an europäischen Höfen als absolutes Luxusgut. Heute punktet der Fächer vor allem mit seiner Nachhaltigkeit. Er sorgt völlig ohne Batterien für eine schnelle Abkühlung und passt ganz bequem in jede Handtasche.
1: Am Sonntag überwiegend wolkig bis trüb, stellenweise leichter Regen oder Nieselregen, vor allem von Nordwesten bis Südosten, Lichtblicke am ehesten im Osten, nachmittags auch im Westen, Höchstwerte 4 bis 14 Grad, Wind meist schwach aus Westen, zeitweise mäßig mit frischen Böen im Westen, in der Nacht gebietsweise Regen, lokal Nebel, Tiefstwerte 3 bis 8 Grad, im Schwarzwald und Allgäu um 1 Grad, Montag neblig trüb mit Nieselregen 5 bis 13 Grad, Dienstag öfter Regen 6 bis 15 Grad, pack deinen Schirm und ein Lächeln.

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2: Es ist wieder 6 Uhr. KI News am Puls der Zeit mit der Stimme von Niki Stettler. Hallo. Ein unruhiges Wochenende auf Liechtensteins Straßen hat die Landespolizei stark gefordert. Gleich 5 Verkehrsunfälle ereigneten sich in den vergangenen Tagen. In Schaan überschlug sich am Samstagmorgen ein Auto nach einem Aufprall. Die Fahrerin wurde dabei leicht verletzt. Fast zeitgleich krachte in Triesenberg ein Wagen in eine Hausfassade. Bei beiden Unfällen entstand Totalschaden. Auch in Vaduz kam es zu 3 weiteren Einsätzen. Eine Person verletzte sich bei einem Sturz mit dem Mofa, während 2 weitere Kollisionen ohne Verletzte ausgingen. Der Liechtensteiner Landtag hat heute Vormittag ein neues Förderprogramm für den Ausbau der Solarenergie beschlossen. Damit will das Land künftig deutlich unabhängiger von Stromimporten werden. Für das kommende Jahr stehen insgesamt 5 Millionen Franken bereit. Hausbesitzer können ab sofort finanzielle Unterstützung für neue Anlagen beantragen. Vize-Regierungschefin Sabine Monauni betonte den großen Nutzen des Beschlusses für den regionalen Klimaschutz. Die neuen Vorgaben treten am 1. Januar in Kraft. Nach einer verheerenden Sturzflut in Nepal läuft die humanitäre Hilfe auf Hochtouren. Ein Gletscherabbruch hatte dort eine bis zu 10 Meter hohe Flutwelle ausgelöst. Zehntausende Menschen in der Grenzregion zu Tibet sind betroffen. Ganze Dörfer und Brücken wurden weggespült. Viele Krisengebiete sind derzeit nur noch aus der Luft erreichbar. Während Helfer des Roten Kreuzes die Vertriebenen mit Trinkwasser und Notunterkünften versorgen, geht die Suche nach Vermissten weiter. Auch aus Liechtenstein treffen mittlerweile dringend benötigte Spenden ein. Der Handfächer feiert in diesem Sommer ein großes Comeback. Ob am Strand, im Café oder auf Festivals, der praktische Faltfächer ist momentan überall zu sehen. Dabei blickt das handliche Accessoire auf eine lange Geschichte zurück. Bereits im 17. Jahrhundert galt es an europäischen Höfen als absolutes Luxusgut. Heute punktet der Fächer vor allem mit seiner Nachhaltigkeit. Er sorgt völlig ohne Batterien für eine schnelle Abkühlung und passt ganz bequem in jede Handtasche. Weiter mit dem Wetter, Kenny.
3: In Vaduz liegen die Temperaturen aktuell bei rund 22 Grad. Der heutige Bereich reicht von etwa 17 bis 28 Grad. Ein leichter Föhnwind sorgt am Himmel für eine lebhafte Mischung aus Sonnenschein und Wolken. Weitgehend

0: und bleibt es trocken. Nur über den Berggipfeln bauen sich stellenweise Quellwolken auf, die vereinzelt kurze Platzregen oder Gewitter bringen können. Insgesamt überwiegt ein sehr freundlicher und angenehm warmer Wettereindruck. Am Dienstag pendeln die Werte zwischen 18 und 31 Grad. Nach reichlich Sonnenschein ziehen abends und nachts kräftige Gewitter mit Sturmböen auf. Am Mittwoch wird es mit 13 bis 17 Grad spürbar kühler. Dazu erwartet uns ein trübes und nasses Wetter mit ausgiebigem Regen.
1: Ich bin Peter Obst und hier ist Zemorga auf Radio Vaterland. Frische Energie und die beste Musik für einen brillanten Start liegen einfach in der Luft. Den perfekten Soundtrack dafür liefern genau jetzt Lady Gaga und Bruno Mars mit Die with a Smile.

Barnes Courtney hat mit Fire ordentlich Tempo gemacht. Ein schöner Kontrast dazu folgt genau jetzt auf dem Fuß. Weiter geht es mit Lord Huron und The Night We Met.

Luigi Perez, Sailor Song, ein ernsteres Thema. Die Pläne für das neue Langlaufzentrum im Steg verzögern sich weiter auf unbestimmte Zeit. Nach der Absage durch das Amt für Umwelt im Juli sind nun zwei Beschwerden eingegangen. Damit liegt der Fall bei der Beschwerdekommission. Im Zentrum des Streits steht das Loipenhaus in einer geschützten Landschaft. Umweltministerin Sabine Monaoni rechnet mit keinem Ende des Rechtsstreits. Wann die 3.500.000 Franken verbaut werden können, ist völlig offen. Weiter mit Daniel von Elton John.

John hat mit Daniel wunderbar vorgelegt. Um 24 nach 6 darf es jetzt ruhig ein wenig schärfer werden. Eine ungewöhnliche, aber sehr spannende Mischung bringt Nina Chuba mit Mangos mit Chili.

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1: Einen schönen guten Tag. Die Stimme von Niki Stettler hier mit den KI-News. Nach der verheerenden Flutkatastrophe in Nepal werden noch immer mehr als 5000 Menschen vermisst. Allein rund 900 Arbeiter von Wasserkraftwerken nahe der tibetischen Grenze sind unauffindbar. Vor den großen Spitälern in der Hauptstadt Kathmandu warten verzweifelte Angehörige auf ein Lebenszeichen. Weil die Leichenhallen völlig überlastet sind, beerdigen die Behörden nicht identifizierte Opfer mittlerweile in Massengräbern. Zuvor werden ihnen DNA-Proben entnommen. Viele Familien halten inzwischen symbolische Trauerfeiern ab, um Abschied zu nehmen. Die bekannten grünen Robidog-Abfalleimer verschwinden zunehmend aus den großen Schweizer Städten. Zentren wie Zürich, Basel oder Bern setzen mittlerweile auf universelle Abfallkübel, da der Hundekot ohnehin zusammen mit dem restlichen Müll verbrannt wird. Doch der Klassiker stirbt nicht aus. In ländlichen Gebieten bleiben die speziellen Eimer nach wie vor stark gefragt. Zudem hat die Herstellerfirma aus dem Kanton Aargau auf die städtische Konkurrenz reagiert. Mit neuen, vielseitigen Entsorgungssystemen kann das Unternehmen die Rückgänge beim klassischen Modell problemlos ausgleichen. Das waren die aktuellen Nachrichten.

It Ain't Over Till It's Over von Lenny Kravitz. Und um 6.31 Uhr geht's um die AHV. Die Fortschrittliche Bürgerpartei trägt die Reformen grundsätzlich mit, inklusive höherer Beiträge und eines schrittweise steigenden Rentenalters. Einen dauerhaft höheren Staatsbeitrag lehnt sie ab. Stattdessen soll einmalig 100 Millionen Franken in den AHV-Fonds fließen. Kritik gibt's an der Regierung. Zu spät und ohne verlässliche Prognose für die nächsten 20 Jahre. Jetzt Aloe Black mit The Man.

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2: Es ist 7 Uhr. Kurz reingehört, die Stimme von Niki Stettler mit den neuesten KI-News. Hallo? Das geplante Langlaufzentrum im Steg verzögert sich auf unbestimmte Zeit. Nach einem Nein des Amtes für Umwelt im Juli sind nun zwei Beschwerden eingegangen. Der Fall liegt jetzt bei der Beschwerdekommission. Grund für den Streit ist der geplante Standort für ein neues Loipenhaus mitten in einer geschützten Landschaft. Umweltministerin Sabine Monauni rechnet vorerst nicht mit einem raschen Ende des Rechtsstreits. Wann die bereits bewilligten 3.500.000 Franken verbaut werden können, bleibt völlig offen. Grünes Licht mit Vorbehalten. Die Fortschrittliche Bürgerpartei trägt die geplante Reform zur Sicherung der AHV grundsätzlich mit. Höhere Beiträge und ein schrittweise steigendes Rentenalter befürwortet die FPP. Eine dauerhafte Erhöhung des jährlichen Staatsbeitrages lehnt sie jedoch ab. Stattdessen fordert die Partei eine einmalige Finanzspritze von 100 Millionen Franken für den AHV-Fonds. Gleichzeitig gibt es deutliche Kritik an der Regierung. Die Reformvorlage komme schlichtweg zu spät und lasse eine verlässliche Prognose für die kommenden 20 Jahre vermissen. Ein unruhiges Wochenende auf Liechtensteins Straßen hat die Landespolizei stark gefordert. Gleich 5 Verkehrsunfälle ereigneten sich in den vergangenen Tagen. In Schaan überschlug sich am Samstagmorgen ein Auto nach einem Aufprall. Die Fahrerin wurde dabei leicht verletzt. Fast zeitgleich krachte in Triesenberg ein Wagen in eine Hausfassade. Bei beiden Unfällen entstand Totalschaden. Auch in Vaduz kam es zu 3 weiteren Einsätzen. Eine Person verletzte sich bei einem Sturz mit dem Mofa, während 2 weitere Kollisionen ohne Verletzte ausgingen. Der Liechtensteiner Landtag hat heute Vormittag ein neues Förderprogramm für den Ausbau der Solarenergie beschlossen. Damit will das Land künftig deutlich unabhängiger von Stromimporten werden. Für das kommende Jahr stehen insgesamt 5 Millionen Franken bereit. Hausbesitzer können ab sofort finanzielle Unterstützung für neue Anlagen beantragen. Vize-Regierungschefin Sabine Monauni betonte den großen Nutzen des Beschlusses für den regionalen Klimaschutz. Die neuen Vorgaben treten am 1. Januar in Kraft. Das waren die Nachrichten. Kenny, wie wird das Wetter?
3: In Vaduz liegen die Temperaturen aktuell bei rund 17 Grad. Der heutige Bereich reicht von etwa 17 bis 28 Grad. Wir erleben einen freundlichen Mix aus Sonne und Wolken, begleitet von einem leichten Föhnwind. Meist bleibt es trocken. Erst am späten Nachmittag oder Abend können sich über den Bergen örtliche Platzregen oder Gewitter entladen. Insgesamt hinterlässt das Wetter heute einen recht angenehmen und spätsommerlichen Eindruck. Am Dienstag wird es mit 18 bis 31 Grad noch einmal richtig heiß und sonnig. Gegen Abend bilden sich jedoch Gewitter und in der Nacht zieht kräftiger Regen mit Sturmböen auf. Der Mittwoch bringt dann einen starken Kontrast.

0: deutlich kühleren 13 bis 17 Grad erwartet uns trübes, nasses und teils stürmisches Wetter mit anhaltendem Regen.
1: Ich bin Peter Obst. Hier ist Zmorga auf Radio Vaterland. Ein neuer Tag beginnt. Frische Energie und der allerbeste Soundtrack zum Wachwerden stehen auf dem Programm. Gleich geht es musikalisch richtig gut los. Und zwar mit Dusty Springfield und Son of a Preacher Man.

Das war Menschen von Max Giesinger. Eine traurige Nachricht. Klaus Wanger ist verstorben. Der Ex-Landtagspräsident prägte die Fortschrittliche Bürgerpartei, war 4 Jahre ihr Vizepräsident und stand von 2001 bis 2009 dem liechtensteinischen Parlament vor. 2003 trug er maßgeblich zur Verfassungsreform bei. Trauergottesdienst für den Fürstlichen Kommerzienrat. Am Freitag, den 11. September um 10 Uhr in der Pfarrkirche Schaan. Donnerstag um 19 Uhr dort eine Andacht. Jetzt Honey Boy von Purple Disco Machine, Benjamin Ingrosso featured Nile Rodgers

Purple Disco Machine hat mit Honey Boy gerade ordentlich Energie dagelassen. Um 12 nach 7 geht es musikalisch direkt nahtlos weiter. Hier sind die Isley Brothers mit This Old Heart of Mine.

Toto mit 99 ist verklungen. Manche Melodien bleiben einfach im Ohr haften, ganz ohne große Erklärung. Und genau so nahtlos geht es jetzt weiter mit Ariana Grande und Hate That I Made You Love Me.

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1: Schön, dass Sie dabei sind. Hier sind die KI-News mit der Stimme von Niki Stettler. In der Schweiz sorgt die anstehende Abstimmung über die Ernährungsinitiative Ende September für hitzige Debatten. Die Vorlage fordert, dass die Schweiz ihren Selbstversorgungsgrad in den nächsten 10 Jahren auf 70% erhöht. Aktuell liegt dieser Wert bei rund 45%. Der Schweizer Bauernverband um Bauernpräsident Markus Ritter bekämpft die Pläne als utopisch, da schlicht die nötigen Ackerflächen fehlten. Befürworter verlangen hingegen einen Umbau der Landwirtschaft, weniger Tierfutter, dafür mehr direkter Anbau von Nahrungsmitteln für die Bevölkerung. Der ukrainische Präsident Volodymyr Zelensky stellt sich auf einen weiteren Kriegswinter ein. Nach Gesprächen mit Vertretern aus den Vereinigten Staaten und Europa kündigte er ein rettendes Winterpaket für die Ukraine an. Die humanitäre Lage bleibt angesichts der anhaltenden Kämpfe äußerst angespannt. Auch mehr als 4 Jahre nach Kriegsbeginn harren Millionen Menschen ohne Strom und Heizung aus. Die Schweizer Glückskette ruft daher aktuell verstärkt zu Spenden für die notleidende Zivilbevölkerung auf. Das waren die aktuellen Nachrichten.

0: Shadow.
1: Cat Stevens lässt mit Moon Shadow eine ganz eigene Stimmung dar. Solche Lieder fangen einen einfach wunderbar ein. Den frischen Kontrast liefert jetzt direkt Olivia Rodrigo mit Drop Dead. 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
2: Es ist wieder 8 Uhr. Hintergründe, News, Fakten. Die Stimme von Niki Stettler begrüßt Sie zu den KI-News. Ex-Landtagspräsident Klaus Wanger ist tot. Der Politiker der Fortschrittlichen Bürgerpartei stand dem liechtensteinischen Parlament von 2001 bis 2009 vor. Zuvor amtierte er 4 Jahre lang als Vizepräsident seiner Partei und prägte im Jahr 2003 maßgeblich die Verfassungsreform. Der Trauergottesdienst für den Fürstlichen Kommerzienrat beginnt am Freitag, den 11. September um 10 Uhr in der Pfarrkirche Schaan. Eine Gedenkandacht findet dort bereits am Donnerstag um 19 Uhr statt. Das geplante Langlaufzentrum im Steg verzögert sich auf unbestimmte Zeit. Nach einem Nein des Amtes für Umwelt im Juli sind nun 2 Beschwerden eingegangen. Der Fall liegt jetzt bei der Beschwerdekommission. Grund für den Streit ist der geplante Standort für ein neues Loipenhaus mitten in einer geschützten Landschaft. Umweltministerin Sabine Monauni rechnet vorerst nicht mit einem raschen Ende des Rechtsstreits. Wann die bereits bewilligten 3.500.000 Franken verbaut werden können, bleibt völlig offen. Grünes Licht mit Vorbehalten. Die Fortschrittliche Bürgerpartei trägt die geplante Reform zur Sicherung der AHV grundsätzlich mit. Höhere Beiträge und ein schrittweise steigendes Rentenalter befürwortet die FBP. Eine dauerhafte Erhöhung des jährlichen Staatsbeitrages lehnt sie jedoch ab. Stattdessen fordert die Partei eine einmalige Finanzspritze von 100 Millionen Franken für den AHV-Fonds. Gleichzeitig gibt es deutliche Kritik an der Regierung. Die Reformvorlage komme schlichtweg zu spät und lasse eine verlässliche Prognose für die kommenden 20 Jahre vermissen. Ein unruhiges Wochenende auf Liechtensteins Straßen hat die Landespolizei stark gefordert. Gleich 5 Verkehrsunfälle ereigneten sich in den vergangenen Tagen. In Schaan überschlug sich am Samstagmorgen ein Auto nach einem Aufprall. Die Fahrerin wurde dabei leicht verletzt. Fast zeitgleich krachte in Triesenberg ein Wagen in eine Hausfassade. Bei beiden Unfällen entstand Totalschaden. Auch in Vaduz kam es zu 3 weiteren Einsätzen. Eine Person verletzte sich bei einem Sturz mit dem Mofa, während 2 weitere Kollisionen ohne Verletzte ausgingen. Und nun das Wetter. Kenny?
3: In Vaduz liegen die Temperaturen aktuell bei rund 21 Grad. Der heutige Bereich reicht von etwa 17 bis 28 Grad. Wir erleben einen Mix aus Sonne und Wolken, der von leichtem Föhn begleitet wird. Überwiegend bleibt es trocken. Im Tagesverlauf können sich über den Bergen jedoch größere Quellwolken bilden, die lokal für kurze Platzregen oder einzelne Gewitter sorgen. Insgesamt bietet der Tag einen recht freundlichen und warmen Wettereindruck. Am Dienstag wird es anfangs sonnig und mit 18 bis 31 Grad noch einmal richtig heiß, bevor am Abend Schauer und eine stürmische Kaltfront aufziehen. Der Mittwoch präsentiert sich dann trüb, anhaltend nass und windig. Dabei kühlt es markant ab auf Werte zwischen 13 und 17 Grad.
4: Hier bei Radio Vaterland läuft Zmorga. Ich bin Peter Obst und bringe die beste Musik für pure, frische Energie zum Wachwerden. Ein richtig guter Start braucht einfach den perfekten Soundtrack zum Krafttanken. Los geht es mit Kygo featuring Whitney Houston und Higher Love.

Something for Your Mind von Superorganism. Und hier um 8.19 Uhr kurz die Nachrichten aus Rugell. Die FBP setzt auf Kontinuität. Gemeindevorsteher Christian Öri ist einstimmig für die Wahlen 2027 nominiert und will in seine zweite Amtszeit. Angefangene Projekte, Digitalisierung, gesunde Finanzen und der dörfliche Charakter stehen im Fokus. Rückhalt gibt's von der Parteispitze für seine sachliche, verbindende Art. Jetzt Al Green mit Tired of Being Alone.

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1: 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Die Stimme von Niki Stettler präsentiert die KI News. Hallo. In der Schweiz sorgt die anstehende Abstimmung über die Ernährungsinitiative Ende September für hitzige Debatten. Die Vorlage fordert, dass die Schweiz ihren Selbstversorgungsgrad in den nächsten 10 Jahren auf 70% erhöht. Aktuell liegt dieser Wert bei rund 45%. Der Schweizer Bauernverband und Bauernpräsident Markus Ritter bekämpft die Pläne als utopisch, da schlicht die nötigen Ackerflächen fehlten. Befürworter verlangen hingegen einen Umbau der Landwirtschaft, weniger Tierfutter, dafür mehr direkter Anbau von Nahrungsmitteln für die Bevölkerung. Der ukrainische Präsident Volodymyr Zelensky stellt sich auf einen weiteren Kriegswinter ein. Nach Gesprächen mit Vertretern aus den Vereinigten Staaten und Europa kündigte er ein rettendes Winterpaket für die Ukraine an. Die humanitäre Lage bleibt angesichts der anhaltenden Kämpfe äußerst angespannt. Auch mehr als 4 Jahre nach Kriegsbeginn harren Millionen Menschen ohne Strom und Heizung aus. Die Schweizer Glückskette ruft daher aktuell verstärkt zu Spenden für die notleidende Zivilbevölkerung auf. Das waren die aktuellen Nachrichten.
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Sabrina Carpenter hat mit Manchild wunderbar vorgelegt. Ein wenig extra Schwung schadet schließlich nie. Deshalb springt der musikalische Funke direkt über zu Galantis und David Guetta mit Live.

0: Spitze unter sich bei Jason Mraz und Colby Kelley. Manchmal stolpert man völlig unverhofft über genau diese kleinen Momente im Alltag. Hier sind Ich und Ich mit Vom selben Stern.
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Flug hinauf zum selben Stern mit Ich und Ich. Manchmal fühlt es sich im Alltag wirklich so an, als ob ständig alles im Wandel wäre. Keen übernehmen mit Everybody's Changing. Yeah.

zumindest mit Taumich auf durch. Jetzt gibt es einen ordentlichen Schuss 70er-Jahre-Soul. Schließlich macht hin und wieder fast jeder mal einen Fehler. The Main Ingredient übernehmen mit Everybody Plays.

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1: 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Die neuesten Entwicklungen kompakt zusammengefasst, KI News mit der Stimme von Niki Stettler. In Rugel setzt die FBP klar auf Kontinuität. Die Parteimitglieder haben den amtierenden Gemeindevorsteher Christian Öri einstimmig für die Wahlen im Jahr 2027 nominiert. Damit peilt Öri eine zweite Amtszeit an. Er plant, laufende Projekte konsequent weiterzuführen und die Digitalisierung der Gemeinde spürbar voranzutreiben. Gleichzeitig sollen die Finanzen stabil und der dörfliche Charme Rugels erhalten bleiben. Volle Rückendeckung gibt es von der Parteispitze, die vor allem seine sachliche und verbindende Führungsart schätzt. Ex-Landtagspräsident Klaus Wanger ist tot. Der Politiker der Fortschrittlichen Bürgerpartei stand im liechtensteinischen Parlament von 2001 bis 2009 vor. Zuvor amtierte er 4 Jahre lang als Vizepräsident seiner Partei und prägte im Jahr 2003 maßgeblich die Verfassungsreform. Der Trauergottesdienst für den Fürstlichen Kommerzienrat beginnt am Freitag, den 11. September um 10 Uhr in der Pfarrkirche Schaan. Eine Gedenkandacht findet dort bereits am Donnerstag um 19 Uhr statt. Das geplante Langlaufzentrum im Steg verzögert sich auf unbestimmte Zeit. Nach einem Nein des Amtes für Umwelt im Juli sind nun 2 Beschwerden eingegangen. Der Fall liegt jetzt bei der Beschwerdekommission. Grund für den Streit ist der geplante Standort für ein neues Loipenhaus mitten in einer geschützten Landschaft. Umweltministerin Sabine Monauni rechnet vorerst nicht mit einem raschen Ende des Rechtsstreits. Wann die bereits bewilligten 3.500.000 Franken verbaut werden können, bleibt völlig offen. Grünes Licht mit Vorbehalten. Die Fortschrittliche Bürgerpartei trägt die geplante Reform zur Sicherung der AHV grundsätzlich mit. Höhere Beiträge und ein schrittweise steigendes Rentenalter befürwortet die FBP. Eine dauerhafte Erhöhung des jährlichen Staatsbeitrages lehnt sie jedoch ab. Stattdessen fordert die Partei eine einmalige Finanzspritze von 100 Millionen Franken für den AHV-Fonds. Gleichzeitig gibt es deutliche Kritik an der Regierung. Die Reformvorlage komme schlichtweg zu spät und lasse eine verlässliche Prognose für die kommenden 20 Jahre vermissen. Das waren die Nachrichten. Kenny, wie wird das Wetter?
2: In Vaduz liegen die Temperaturen aktuell bei rund 22 Grad. Der heutige Bereich reicht von etwa 17 bis 28 Grad. Dazu begleitet uns eine freundliche Mischung aus Sonne und Wolken bei leichtem Föhnwind. Zwar können vereinzelt ein paar Tropfen fallen, der Wettereindruck bleibt insgesamt aber sehr angenehm und meist trocken. Gegen Abend sind über den Bergen dann einzelne Platzregen oder Gewitter möglich. Am Dienstag erwartet uns noch einmal spätsommerliche Wärme mit Werten zwischen 18 und heißen 31 Grad. Nach viel Sonnenschein ziehen später am Tag jedoch kräftige Gewitter mit stürmischen Böen auf. Am Mittwoch zeigt sich das Wetter dann deutlich ungemütlicher. Bei frischen 13 bis 17 Grad wird es trüb, wiederholt nass und zeitweise recht windig.
3: Ich bin Peter Obst, das sind die Alltime Classics auf Radio Vaterland. Der perfekte Moment für die wahren Meilensteine der Musikgeschichte. Wir starten direkt mit einem Meisterwerk der 80er. Hier sind U2 mit I Still Haven't Found What I'm Looking For.

King hat mit It's Too Late wunderbar vorgelegt. Da der Magen vielleicht schon ganz leise knurrt, servieren Supertramp jetzt die passende musikalische Stärkung mit Breakfast in America.

Nach Proud Mary von Creedence Clearwater Revival gibt's gute Nachrichten für die heimische Wirtschaft. Das elektronische Mehrwertsteuerportal der liechtensteinischen Steuerverwaltung ist ab sofort wieder erreichbar. Unternehmen können ihre Steuergeschäfte also digital und reibungslos erledigen. Wichtig: Bitte übermittelt die Abrechnungen für das zweite Quartal 2026 und das erste Semester 2026 spätestens bis Ende September 2026. Und jetzt wird's gefühlvoll. The Lady in Red von Chris de Burgh.

Like the Wolf von Duran Duran war das. Um 9.27 Uhr bleibt die Energie direkt auf Anschlag. Ein wenig lauter aufdrehen schadet jetzt absolut nicht. Queen übernehmen mit We Will Rock You. 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
1: Die KI-News mit mir, der Stimme von Niki Stettler. Hallo. In der Schweiz sorgt die anstehende Abstimmung über die Ernährungsinitiative Ende September für hitzige Debatten. Die Vorlage fordert, dass die Schweiz ihren Selbstversorgungsgrad in den nächsten 10 Jahren auf 70% erhöht. Aktuell liegt dieser Wert bei rund 45%. Der Schweizer Bauernverband um Bauernpräsident Markus Ritter bekämpft die Pläne als utopisch, da schlicht die nötigen Ackerflächen fehlten. Befürworter verlangen hingegen einen Umbau der Landwirtschaft, weniger Tierfutter, dafür mehr direkter Anbau von Nahrungsmitteln für die Bevölkerung. Die weltweiten Militärausgaben haben mit 2,9 Billionen Dollar einen neuen Rekordwert erreicht. Trotzdem fehlt es weltweit an Waffen und Munition. Die Produktion kann mit der rasanten Nachfrage nicht Schritt halten, da nach dem Kalten Krieg viele Rüstungsfabriken abgebaut wurden. Heute bremsen fehlende Fachkräfte und knappe Bauteile den Nachschub. Zudem fließt der Großteil der Budgets in Löhne und Infrastruktur statt in neues Gerät. Die Folge sind jahrelange Lieferfristen, die auch Länder wie die Schweiz zu spüren bekommen. Das waren die Nachrichten.

Charles war das. Da stellt sich um 9.36 Uhr unweigerlich die Frage, wie gut man das eigene Gegenüber wirklich kennt. Simply Red übernehmen mit If You Don't Know Me.

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2: Es ist 10 Uhr. Die KI News mit mir, der Stimme von Niki Stettler. Hallo. In Rugel setzt die FPP klar auf Kontinuität. Die Parteimitglieder haben den amtierenden Gemeindevorsteher Christian Öhri einstimmig für die Wahlen im Jahr 2027 nominiert. Damit peilt Öhri eine zweite Amtszeit an. Er plant, laufende Projekte konsequent weiterzuführen und die Digitalisierung der Gemeinde spürbar.
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2: Es ist 10 Uhr. Die KI News mit mir, der Stimme von Niki Stettler. Hallo! In Rugel setzt die FPP klar auf Kontinuität. Die Parteimitglieder haben den amtierenden Gemeindevorsteher Christian Öhri einstimmig für die Wahlen im Jahr 2027 nominiert. Damit peilt Öhri eine zweite Amtszeit an. Er plant, laufende Projekte konsequent weiterzuführen und die Digitalisierung der Gemeinde spürbar voranzutreiben. Gleichzeitig sollen

0: klar auf Kontinuität. Die Parteimitglieder haben den amtierenden Gemeindevorsteher Christian Öhri einstimmig für die Wahlen im Jahr 2027 nominiert. Damit peilt Öhri eine zweite Amtszeit an. Er plant, laufende Projekte konsequent weiterzuführen und die Digitalisierung der Gemeinde spürbar voranzutreiben. Gleichzeitig sollen die Finanzen stabil und der dörfliche Charme Rugels erhalten bleiben. Volle Rückendeckung gibt es von der Parteispitze, die vor allem seine sachliche und verbindende Führungsart schätzt. Ex-Landtagspräsident Klaus Wanger ist tot. Der Politiker der Fortschrittlichen Bürgerpartei stand dem liechtensteinischen Parlament von 2001 bis 2009 vor. Zuvor amtierte er 4 Jahre lang als Vizepräsident seiner Partei und prägte im Jahr 2003 maßgeblich die Verfassungsreform. Der Trauergottesdienst für den Fürstlichen Kommerzienrat beginnt am Freitag, den 11. September um 10 Uhr in der Pfarrkirche Scham. Eine Gedenkandacht findet dort bereits am Donnerstag um 19 Uhr statt. Das geplante Langlaufzentrum im Steg verzögert sich auf unbestimmte Zeit. Nach einem Nein des Amtes für Umwelt im Juli sind nun 2 Beschwerden eingegangen. Der Fall liegt jetzt bei der Beschwerdekommission. Grund für den Streit ist der geplante Standort für ein neues Loipenhaus mitten in einer geschützten Landschaft. Umweltministerin Sabine Monauni rechnet vorerst nicht mit einem raschen Ende des Rechtsstreits. Wann die bereits bewilligten 3.500.000 Franken verbaut werden können, bleibt völlig offen. Aufatmen in der liechtensteinischen Wirtschaft. Das elektronische Mehrwertsteuerportal der Steuerverwaltung ist ab sofort wieder erreichbar. Damit können heimische Unternehmen ihre kompletten Steuergeschäfte nun wieder wie gewohnt digital abwickeln. Die Behörde fordert dazu auf, die anstehenden Dokumente jetzt pünktlich zu übermitteln. Es geht dabei um die Abrechnungen für das 2. Quartal sowie für das 1. Semester 2026. Diese Unterlagen müssen bis spätestens Ende September 2026 bei der Steuerverwaltung vorliegen. Und nun das Wetter. Kenny?
1: In Vaduz liegen die Temperaturen aktuell bei rund 25 Grad. Der heutige Bereich reicht von etwa 17 bis 28 Grad. Am Himmel zeigt sich ein abwechslungsreicher Mix aus Sonne und Wolken. Zwischendurch können aus dichteren Wolkenfeldern ein paar lokale Tropfen oder kurze Schauer fallen. Doch im Verlauf des Nachmittags setzt sich zunehmend freundliches Wetter durch. Der Wettereindruck bleibt damit leicht wechselhaft, aber insgesamt sehr angenehm. Am Dienstag klettern die Werte auf hochsommerliche 18 bis 31 Grad. Zunächst dominiert ungetrübter Sonnenschein, bevor gegen Abend dichte Wolken, kräftige Platzregen und Gewitter aufziehen. Der Mittwoch bringt dann einen spürbaren Wetterumschwung. Bei deutlich kühleren 13 bis 17 Grad zeigt sich der Tag nass, trüb und zeitweise stürmisch mit wiederkehrendem Regen.

Hathaway hat eben die ganz großen philosophischen Fragen gestellt. Die Antwort darauf fällt im echten Leben vermutlich immer etwas anders aus. Madonna liefert jetzt jedenfalls ihre ganz persönliche Definition mit Like a Virgin.

Sting war eben noch im trubeligen New York unterwegs. Ein kleiner Tapetenwechsel sorgt oft für erfrischend neue Perspektiven. Direkt im Anschluss heben Pink Floyd ab mit Learning to Fly. 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

Floyd sind nach ihrem Höhenflug gerade sicher gelandet. Ein Blick nach oben lohnt sich trotzdem, denn es wartet der wohl berühmteste musikalische Niederschlag. Hier ist Prince mit Purple Rain.

Nach Purple Rain von Prince geht es um ein Thema. Die fortschrittliche Bürgerpartei trägt die geplanten AHV-Reformen grundsätzlich mit. Höhere Beitragssätze und ein schrittweise steigendes Rentenalter unterstützt sie. Einen dauerhaft höheren Staatsbeitrag lehnt die FDP ab. Für das finanzielle Gleichgewicht sei er nicht nötig. Stattdessen will sie einmalig 100 Millionen Franken in den AHV-Fonds einzahlen. Kritik gibt's an der Regierung. Die Vorlage komme zu spät und eine verlässliche Prognose für 20 Jahre fehle. Karma Chameleon von Culture Club.

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1: Willkommen zu den KI-News. Am Mikrofon ist die Stimme von Niki Stettler. Hallo. Hitzewellen und Waldbrände torpedieren den weltweiten Kampf für saubere Luft. Das belegt ein aktueller Bericht der Weltwetterorganisation. Die steigenden Temperaturen befeuern immer extremere Brände, deren toxischer Rauch die Feinstaubbelastung auch in Europa drastisch in die Höhe treibt. Zudem begünstigt die Hitze gefährliches bodennahes Ozon. Seit den 90er Jahren hat sich die Zahl extremer Waldbrände weltweit verdreifacht. Allein diese Entwicklung kostete schätzungsweise knapp 100.000 Menschen das Leben. In der Schweiz sorgt die anstehende Abstimmung über die Ernährungsinitiative Ende September für hitzige Debatten. Die Vorlage fordert, dass die Schweiz ihren Selbstversorgungsgrad in den nächsten 10 Jahren auf 70% erhöht. Aktuell liegt dieser Wert bei rund 45%. Der Schweizer Bauernverband um Bauernpräsident Markus Ritter bekämpft die Pläne als utopisch, da schlicht die nötigen Ackerflächen fehlten. Befürworter verlangen hingegen einen Umbau der Landwirtschaft, weniger Tierfutter, dafür mehr direkter Anbau von Nahrungsmitteln für die Bevölkerung. Das waren die Nachrichten.

Losing My Religion von R.E.M. war das. Wenn der ganz normale Wahnsinn heute wieder etwas Nerven kostet, gilt einfach durchatmen und weitermachen. Die Bee Gees wissen genau, wie das geht. Hier ist Stayin' Alive.

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2: 11 Uhr. Hallo und willkommen. Die Stimme von Niki Stettler führt Sie durch die KI-News. In Rugel setzt die FPP klar auf Kontinuität. Die Parteimitglieder haben den amtierenden Gemeindevorsteher Christian Öri einstimmig für die Wahlen im Jahr 2027 nominiert. Damit peilt Öri eine zweite Amtszeit an. Er plant, laufende Projekte konsequent weiterzuführen und die Digitalisierung der Gemeinde spürbar voranzutreiben. Gleichzeitig sollen die Finanzen stabil und der dörfliche Charme Rugels erhalten bleiben. Volle Rückendeckung gibt es von der Parteispitze, die vor allem seine sachliche und verbindende Führungsart schätzt. Ex-Landtagspräsident Klaus Wanger ist tot. Der Politiker der Fortschrittlichen Bürgerpartei stand dem liechtensteinischen Parlament von 2001 bis 2009 vor. Zuvor amtierte er 4 Jahre lang als Vizepräsident seiner Partei und prägte im Jahr 2003 maßgeblich die Verfassungsreform. In Rugel setzt die FPP klar auf Kontinuität. Die Parteimitglieder haben den amtierenden Gemeindevorsteher Christian Öri einstimmig für die Wahlen im Jahr 2027 nominiert. Damit peilt Öri eine zweite Amtszeit an. Er plant, laufende Projekte konsequent weiterzuführen und die Digitalisierung der Gemeinde spürbar voranzutreiben. Gleichzeitig sollen die Finanzen stabil und der dörfliche Charme Rugels erhalten bleiben. Volle Rückendeckung gibt es von der Parteispitze, die vor allem seine sachliche und verbindende Führungsart schätzt. Ex-Landtagspräsident Klaus Wanger ist tot. Der Politiker der Fortschrittlichen Bürgerpartei stand dem liechtensteinischen Parlament von 2001 bis 2009 vor. Zuvor amtierte er 4 Jahre lang als Vizepräsident seiner Partei und prägte im Jahr 2003 maßgeblich die Verfassungsreform. Der Trauergottesdienst für den Fürstlichen Kommerzienrat

0: Partei stand dem liechtensteinischen Parlament von 2001 bis 2009 vor. Zuvor amtierte er 4 Jahre lang als Vizepräsident seiner Partei und prägte im Jahr 2003 maßgeblich die Verfassungsreform. Der Trauergottesdienst für den Fürstlichen Kommerzienrat beginnt am Freitag, den 11. September, um 10 Uhr in der Pfarrkirche Schaan. Eine Gedenkandacht findet dort bereits am Donnerstag um 19 Uhr statt. Aufatmen in der liechtensteinischen Wirtschaft. Das elektronische Mehrwertsteuerportal der Steuerverwaltung ist ab sofort wieder erreichbar. Damit können heimische Unternehmen ihre kompletten Steuergeschäfte nun wieder wie gewohnt digital abwickeln. Die Behörde fordert dazu auf, die anstehenden Dokumente jetzt pünktlich zu übermitteln. Es geht dabei um die Abrechnungen für das zweite Quartal sowie für das erste Semester 2026. Diese Unterlagen müssen bis spätestens Ende September 2026 bei der Steuerverwaltung vorliegen. Grünes Licht mit Vorbehalten. Die Fortschrittliche Bürgerpartei trägt die geplante Reform zur Sicherung der AHV grundsätzlich mit. Höhere Beiträge und ein schrittweise steigendes Rentenalter befürwortet die FBP. Eine dauerhafte Erhöhung des jährlichen Staatsbeitrages lehnt sie jedoch ab. Stattdessen fordert die Partei eine einmalige Finanzspritze von 100 Millionen Franken für den AHV-Fonds. Gleichzeitig gibt es deutliche Kritik an der Regierung. Die Reformvorlage komme schlichtweg zu spät und lasse eine verlässliche Prognose für die kommenden 20 Jahre vermissen. Das waren die neuesten Nachrichten. Kenny, wie wird das Wetter?
1: In Vaduz liegen die Temperaturen aktuell bei rund 17 Grad. Der heutige Bereich reicht von etwa 17 bis 28 Grad. Zunächst ziehen noch einige Wolken durch, die vereinzelt ein paar Tropfen mitbringen können. Zum Nachmittag hin setzt sich dann aber zunehmend die Sonne durch, was für einen recht freundlichen und angenehm warmen Wettereindruck sorgt. Am Dienstag klettert das Thermometer noch einmal kräftig nach oben. Bei viel Sonnenschein erwarten uns zwischen 18 und 31 Grad, bevor ab dem Abend und in der Nacht kräftige Gewitter mit stürmischen Böen über uns hinwegziehen. Am Mittwoch erleben wir daraufhin einen spürbaren Wetterumschwung. Bei deutlich kühleren 13 bis 17 Grad zeigt sich der Himmel den ganzen Tag über trüb, windig und nass.

Das war Flowers von Miley Cyrus. Und jetzt ein ernster Blick ins Land. Das neue Langlaufzentrum im Steg lässt weiter auf sich warten. Nach der Absage des Umweltamts im Juli sind 2 Beschwerden eingegangen. Nun liegt der Fall bei der Beschwerdekommission. Streitpunkt ist das geplante Loipenhaus in geschützter Landschaft. Ein Ende des Rechtsstreits ist laut Umweltministerin Sabine Monauni nicht absehbar. Offen bleibt auch, wann die 3.500.000 Franken verbaut werden. Jetzt Everybody Wants to Rule the World von Tears for Fears.

Pläne für die Weltherrschaft hatten eben noch Tears for Fears. Manchmal reicht im echten Leben aber auch einfach eine starke Schulter. Bill Withers bringt sie jetzt mit

Eine rettende Schulter zum Anlehnen hat eben sicher gut getan. Zu viel ausruhen macht aber bekanntlich träge. Also ab in die Luft. Hier sind Van Halen mit Jump.

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1: Die KI-News kurz und knapp, präsentiert von der Stimme von Niki Stettler. Hallo, Hitzewellen und Waldbrände torpedieren den weltweiten Kampf für saubere Luft. Das belegt ein aktueller Bericht der Weltwetterorganisation. Die steigenden Temperaturen befeuern immer extremere Brände, deren toxischer Rauch die Feinstaubbelastung auch in Europa drastisch in die Höhe treibt. Zudem begünstigt die Hitze gefährliches bodennahes Ozon. Seit den 90er Jahren hat sich die Zahl extremer Waldbrände weltweit verdreifacht. Allein diese Entwicklung kostete schätzungsweise knapp 100.000 Menschen das Leben. Die weltweiten Militärausgaben haben mit 2,9 Billionen Dollar einen neuen Rekordwert erreicht. Trotzdem fehlt es weltweit an Waffen und Munition. Die Produktion kann mit der rasanten Nachfrage nicht Schritt halten, da nach dem Kalten Krieg viele Rüstungsfabriken abgebaut wurden. Heute bremsen fehlende Fachkräfte und knappe Bauteile den Nachschub. Zudem fließt der Großteil der Budgets in Löhne und Infrastruktur statt in neues Gerät. Die Folge sind jahrelange Lieferfristen, die auch Länder wie die Schweiz zu spüren bekommen.

Town Girl von Billy Joel. Und jetzt, um 11.34 Uhr, schauen wir nach Vaduz. Am 12. September 2026 dreht sich dort alles um den Feuerwehrnachwuchs. 53 Jugendliche zwischen 12 und 16 lernen beim landesweiten Kurs spielerisch das Feuerwehrhandwerk. Beim Leistungstest winken Abzeichen in Bronze, Silber oder Gold. Besonders cool die Übernachtung im Depot mit Nachtübungen. So erleben sie Einsatz und Kameradschaft hautnah. Und jetzt Lionel Richie mit Hello.

Justin Bieber hat sich eben mit Sorry ausführlich entschuldigt. Um 11.38 Uhr wird das einfach kommentarlos akzeptiert, denn es geht direkt schwungvoll weiter. Earth, Wind & Fire übernehmen mit September.

Earth, Wind & Fire bringen mit September verlässlich gute Laune. Das Tempo bleibt direkt oben, es wird nur eine Spur wilder. Hier sind Guns N' Roses mit Paradise City.

Aerosmith haben mit Dream On eben noch ausgiebig geträumt. Um 11:51 richtet sich der Blick direkt auf die oft ziemlich chaotische Realität. Genesis spielen jetzt Land of Confusion.

12 Uhr. Einen schönen guten Tag. Die Stimme von Niki Stettler hier mit den KI-News. In Rugel setzt die FPP klar auf Kontinuität. Die Parteimitglieder haben den amtierenden Gemeindevorsteher Christian Öri einstimmig für die Wahlen im Jahr 2027 nominiert. Damit peilt Öri eine zweite Amtszeit an. Er plant, laufende Projekte konsequent weiterzuführen und die Digitalisierung der Gemeinde spürbar voranzutreiben. Gleichzeitig sollen die Finanzen stabil und der dörfliche Charme Rugels erhalten bleiben. Volle Rückendeckung gibt es von der Parteispitze, die vor allem seine sachliche und verbindende Führungsart schätzt. Ex-Landtagspräsident Klaus Wanger ist tot. Der Politiker der Fortschrittlichen Bürgerpartei stand dem liechtensteinischen Parlament von 2001 bis 2009 vor. Zuvor amtierte er 4 Jahre lang als Vizepräsident seiner Partei und prägte im Jahr 2003 maßgeblich die Verfassungsreform. Der Trauergottesdienst für den Fürstlichen Kommerzienrat beginnt am Freitag, den 11. September um 10 Uhr in der Pfarrkirche Schaan. Eine Gedenkandacht findet dort bereits am Donnerstag

0: Bereits am Donnerstag um 19 Uhr statt. Aufatmen in der liechtensteinischen Wirtschaft. Das elektronische Mehrwertsteuerportal der Steuerverwaltung ist ab sofort wieder erreichbar. Damit können heimische Unternehmen ihre kompletten Steuergeschäfte nun wieder wie gewohnt digital abwickeln. Die Behörde fordert dazu auf, die anstehenden Dokumente jetzt pünktlich zu übermitteln. Es geht dabei um die Abrechnungen für das zweite Quartal sowie für das erste Semester 2026. Diese Unterlagen müssen bis spätestens Ende September 2026 bei der Steuerverwaltung vorliegen. Am 12. September 2026 steht Vaduz ganz im Zeichen des Feuerwehrnachwuchses. 53 Jugendliche zwischen 12 und 16 Jahren treffen sich zu einem landesweiten Kurs. Dabei lernen sie auf spielerische Weise das Handwerk der Rettungskräfte kennen und absolvieren einen Leistungstest für Abzeichen in Bronze, Silber oder Gold. Der besondere Höhepunkt in diesem Jahr ist eine gemeinsame Übernachtung im Vaduzer Depot. Mit spannenden Nachtübungen erleben die jungen Teilnehmer die praktische Arbeit und die wichtige Kameradschaft hautnah.
1: Eine großartige Idee. Genau der richtige Moment für einen Blick auf die aktuellen Wetteraussichten.
2: In Vaduz liegen die Temperaturen aktuell bei rund 22 Grad. Der heutige Bereich reicht von etwa 17 bis 28 Grad. Am Himmel zeigt sich eine abwechslungsreiche Mischung aus Sonne und einigen Wolken, aus denen lokal auch mal kurze Schauer fallen können. Insgesamt überwiegt ein freundlicher und recht ruhiger Wettereindruck. Am Dienstag wird es mit 18 bis 31 Grad noch einmal sommerlich heiß und sehr sonnig, bevor am Abend und in der darauffolgenden Nacht kräftige Gewitter mit stürmischem Wind aufziehen. Am Mittwoch folgt ein markanter Wetterumschwung. Bei deutlich kühleren 13 bis 17 Grad erwartet uns ein trüber, nasser und teils stürmischer Tag mit reichlich Regen.
3: Ich bin Eva Wehner-Weser bei Radio Vaterland. Z'Mittag heißt einfach zurücklehnen, tief durchatmen und wundervolle Musik für pure Entspannung genießen. Für genau dieses gute Gefühl sorgt hier eine große Portion Leichtigkeit von Crowded House mit Weather With You.

Harry Styles hat mit Aperture die ruhigen Töne vorgelegt. Ein kompletter musikalischer Stilbruch schadet manchmal absolut nicht. Und genau den liefern nun David Guetta und Akon mit Sexy

Das war Black Glitter von Wavy Boy. Und jetzt geht's sportlich weiter. Lutfi Dalipi vom FC Vaduz sorgt in der Super League mächtig für Furore. Gegen Lausanne Sport glänzte er mit einem Tor und zwei Vorlagen. Nach 7 Spielen steht er schon bei 3 Treffern und 7 Assists. 10 Scorerpunkte bedeuten Platz 1, gemeinsam mit Samuel Essende von den Young Boys. Stark. Und jetzt Paolo Nutini mit

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1: Hallo, die KI-News begleiten Sie durch den Tag mit der Stimme von Niki Stettler. Hitzewellen und Waldbrände torpedieren den weltweiten Kampf für saubere Luft. Das belegt ein aktueller Bericht der Weltwetterorganisation. Die steigenden Temperaturen befeuern immer extremere Brände, deren toxischer Rauch die Feinstaubbelastung auch in Europa drastisch in die Höhe treibt. Zudem begünstigt die Hitze gefährliches bodennahes Ozon. Seit den 90er Jahren hat sich die Zahl extremer Waldbrände weltweit verdreifacht. Allein diese Entwicklung kostete schätzungsweise knapp 100.000 Menschen das Leben. Im Südlibanon sind bei einem Angriff des israelischen Militärs 11 Menschen ums Leben gekommen. Das melden staatliche Medien. Die Armee bereitet zudem weitere Schläge gegen die Hisbollah vor. Deshalb fordert das Militär die Bevölkerung in der Region Deir es-Zarani auf, das Gebiet umgehend zu verlassen. Gleichzeitig hat der israelische Ministerpräsident Benjamin Netanyahu laut Insidern die Räumung von nicht genehmigten Siedler-Außenposten im Westjordanland angeordnet. Das waren die neuesten Nachrichten.

kleiner gedanklicher Ausflug Richtung Texas mit Ella Langley schadet wirklich nicht. Danach darf es ruhig eine Spur sanfter weitergehen. Das übernehmen jetzt direkt The Paper Kites mit Blue.

0: Nach der Ruhe von The Paper Kites schadet ein bisschen mehr Bewegung absolut nicht. Den nötigen Schwung bringt jetzt John Bellion mit All Time Low.
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1: Taylor Swift hatte eben dieses absolut verlässliche Bauchgefühl. Im echten Leben helfen statt Vorahnungen aber meist einfach nur klare Ansagen. Fleetwood Mac spielen

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2: Es ist wieder 13 Uhr. Hallo und willkommen. Die Stimme von Niki Stettler führt Sie durch die KI-News. In Rugel setzt die FPP klar auf Kontinuität. Die Parteimitglieder haben den amtierenden Gemeindevorsteher Christian Öri einstimmig für die Wahlen im Jahr 2027 nominiert. Damit peilt Öri eine zweite Amtszeit an. Er plant, laufende Projekte konsequent weiterzuführen und die Digitalisierung der Gemeinde spürbar voranzutreiben. Gleichzeitig sollen die Finanzen stabil und der dörfliche Charme Rugels erhalten bleiben. Volle Rückendeckung gibt es von der Parteispitze, die vor allem seine sachliche und verbindende Führungsart schätzt. Ex-Landtagspräsident Klaus Wanger ist tot. Der Politiker der Fortschrittlichen Bürgerpartei stand dem liechtensteinischen Parlament von 2001 bis 2009 vor. Zuvor amtierte er 4 Jahre lang als Vizepräsident seiner Partei und prägte im Jahr 2003 maßgeblich die Verfassungsreform. Der Trauergottesdienst für den Fürstlichen Kommerzienrat beginnt am Freitag, den 11. September um 10 Uhr in der Pfarrkirche Schaan. Eine Gedenkandacht findet dort bereits am Donnerstag um 19 Uhr statt. Aufatmen in der liechtensteinischen Wirtschaft. Das elektronische Mehrwertsteuerportal der Steuerverwaltung ist ab sofort wieder erreichbar. Damit können heimische Unternehmen ihre kompletten Steuergeschäfte nun wieder wie gewohnt digital abwickeln. Die Behörde fordert dazu auf, die anstehenden Dokumente jetzt pünktlich zu übermitteln. Es geht dabei um die Abrechnungen für das zweite Quartal sowie für das erste Semester 2026. Diese Unterlagen müssen bis spätestens Ende September 2026 bei der Steuerverwaltung vorliegen. Am 12. September 2026 steht Vaduz ganz im Zeichen des Feuerwehrnachwuchses. 53 Jugendliche zwischen 12 und 16 Jahren treffen sich zu einem landesweiten Kurs. Dabei lernen sie auf spielerische Weise das Handwerk der Rettungskräfte kennen und absolvieren um 19 Uhr statt. Aufatmen in der liechtensteinischen Wirtschaft. Das elektronische Mehrwertsteuerportal

0: 2026 steht Vaduz ganz im Zeichen des Feuerwehrnachwuchses. 53 Jugendliche zwischen 12 und 16 Jahren treffen sich zu einem landesweiten Kurs. Dabei lernen sie auf spielerische Weise das Handwerk der Rettungskräfte kennen und absolvieren einen Leistungstest für Abzeichen in Bronze, Silber oder Gold. Der besondere Höhepunkt in diesem Jahr ist eine gemeinsame Übernachtung im Vaduzer Depot. Mit spannenden Nachtübungen erleben die jungen Teilnehmer die praktische Arbeit und die wichtige Kameradschaft hautnah. Das waren die Nachrichten, jetzt das Wetter mit Kenny.
1: In Vaduz liegen die Temperaturen aktuell bei rund 24 Grad. Der heutige Bereich reicht von etwa 17 bis 28 Grad. Am Himmel wechseln sich lockere Wolkenfelder und Sonnenschein ab. Kurzzeitig sind lokale Tropfen möglich. Insgesamt entwickelt sich aber ein trockener und zunehmend sonniger Nachmittag. Das sorgt für einen freundlichen und herrlich ruhigen Wettereindruck. Am Dienstag dominiert zunächst noch einmal spätsommerlicher Sonnenschein bei warmen 18 bis 31 Grad, bevor gegen Abend von den Bergen her teils kräftige Schauer und Gewitter aufziehen. Der Mittwoch zeigt sich dann von einer ganz anderen Seite. Bei deutlich kühleren 13 bis 17 Grad bleibt es trüb, nass und zeitweise stürmisch.
2: Hier auf Radio Vaterland läuft jetzt Mittag. Ich bin Eva Wehner-Weser und habe die perfekte Musik für eine richtig entspannte Pause mitgebracht. Einfach abschalten, genießen und die beste Laune aufdrehen. Genau dafür sorgen jetzt die New Radicals mit You Get What You Give.

Das war MadCon mit Beggin, Radio Edit. Die Pläne für das neue Langlaufzentrum im Steg verzögern sich weiter auf unbestimmte Zeit. Nach der Absage durch das Amt für Umwelt im Juli sind zwei Beschwerden eingegangen. Der Fall liegt bei der Beschwerdekommission. Es geht um das Loipenhaus in geschützter Landschaft. Umweltministerin Sabine Monauni rechnet mit keinem Ende des Rechtsstreits. Wann die bewilligten 3.500.000 Franken verbaut werden können, ist offen. Sweat von Inner Circle.

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1: Hallo, die KI-News begleiten Sie durch den Tag mit der Stimme von Niki Stettler. Hitzewellen und Waldbrände torpedieren den weltweiten Kampf für saubere Luft. Das belegt ein aktueller Bericht der Weltwetterorganisation. Die steigenden Temperaturen befeuern immer extremere Brände, deren toxischer Rauch die Feinstaubbelastung auch in Europa drastisch in die Höhe treibt. Zudem begünstigt die Hitze gefährliches bodennahes Ozon. Seit den 90er Jahren hat sich die Zahl extremer Waldbrände weltweit verdreifacht. Allein diese Entwicklung kostete schätzungsweise knapp 100.000 Menschen das Leben. Im Südlibanon sind bei einem Angriff des israelischen Militärs 11 Menschen ums Leben gekommen. Das melden staatliche Medien. Die Armee bereitet zudem weitere Schläge gegen die Hisbollah vor. Deshalb fordert das Militär die Bevölkerung in der Region Deir ez-Zarani auf, das Gebiet umgehend zu verlassen. Gleichzeitig hat der israelische Ministerpräsident Benjamin Netanyahu laut Insidern die Räumung von nicht genehmigten Siedler-Außenposten im Westjordanland angeordnet. Das waren die Nachrichten.

0: Es ist 13.32 Uhr. Der Ohrwurm sitzt nun definitiv fest im Kopf. Und es bleibt musikalisch direkt stark. Kitschkrieg, Shirin David und Blumengarten mit Gut genug.
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Das war Nina Chuba mit Fata Morgana. Nach dieser kurzen Wüstenreise geht es ohne Umwege direkt in die 90er Jahre zu drei blonden Brüdern. Hier sind Hanson mit Mimbop.

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2: 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Die neuesten KI-Nachrichten mit der Stimme von Niki Stettler. Hallo. In Rugel setzt die FPP klar auf Kontinuität. Die Parteimitglieder haben den amtierenden Gemeindevorsteher Christian Öhri einstimmig für die Wahlen im Jahr 2027 nominiert. Damit peilt Öhri eine zweite Amtszeit an. Er plant, laufende Projekte konsequent weiterzuführen und die Digitalisierung der Gemeinde spürbar voranzutreiben. Gleichzeitig sollen die Finanzen stabil und der dörfliche Charme Rugels erhalten bleiben. Volle Rückendeckung gibt es von der Parteispitze, die vor allem seine sachliche und verbindende Führungsart schätzt. Ex-Landtagspräsident Klaus Wanger ist tot. Der Politiker der Fortschrittlichen Bürgerpartei stand dem liechtensteinischen Parlament von 2001 bis 2009 vor. Zuvor amtierte er 4 Jahre lang als Vizepräsident seiner Partei und prägte im Jahr 2003 maßgeblich die Verfassungsreform. Der Trauergottesdienst für den Fürstlichen Kommerzienrat beginnt am Freitag, den 11. September um 10 Uhr in der Pfarrkirche Schaan. Eine Gedenkandacht findet dort bereits am Donnerstag um 19 Uhr statt. Aufatmen in der liechtensteinischen Wirtschaft. Das elektronische Mehrwertsteuerportal der Steuerverwaltung ist ab sofort wieder erreichbar. Damit können heimische Unternehmen ihre kompletten Steuergeschäfte nun wieder wie gewohnt digital abwickeln. Die Behörde fordert dazu auf, die anstehenden Dokumente jetzt pünktlich zu übermitteln. Es geht dabei um die Abrechnungen für das zweite Quartal sowie für das erste Semester 2026. Diese Unterlagen müssen bis spätestens Ende September 2026 bei der Steuerverwaltung vorliegen. Am 12. September 2026 steht Vaduz ganz im Zeichen des Feuerwehrnachwuchses. 53 Jugendliche zwischen 12 und 16 Jahren treffen sich zu einem landesweiten Kurs. Dabei lernen sie auf spielerische Weise das Handwerk der Rettungskräfte kennen und absolvieren einen Leistungstest für Abzeichen in Bronze, Silber oder Gold. Der besondere Höhepunkt in diesem Jahr ist eine gemeinsame Übernachtung im Vaduzer Depot. Mit spannenden Nachtübungen erleben die jungen Teilnehmer die praktische Arbeit und die wichtige Kameradschaft hautnah.
3: In Vaduz liegen die Temperaturen aktuell bei rund 24 Grad. Der heutige Bereich reicht von etwa 17 bis 28 Grad. Am Himmel wechseln sich lockere Wolkenfelder und Sonnenschein ab. Kurzzeitig sind lokale Tropfen möglich. Insgesamt entwickelt sich aber ein trockener und zunehmend sonniger Nachmittag.
2: 2026 steht Vaduz ganz im Zeichen des Feuerwehrnachwuchses. 53 Jugendliche zwischen 12 und 16 Jahren treffen sich zu einem landesweiten Kurs. Dabei lernen sie auf spielerische Weise das Handwerk der Rettungskräfte kennen und absolvieren einen Leistungstest für Abzeichen in Bronze, Silber oder Gold. Der besondere Höhepunkt in diesem Jahr ist eine gemeinsame Übernachtung im Vaduzer Depot. Mit spannenden Nachtübungen erleben die jungen Teilnehmer die praktische Arbeit und die wichtige Kameradschaft hautnah.
3: In Vaduz liegen die Temperaturen aktuell bei rund 24 Grad. Der heutige Bereich reicht von etwa 17 bis 28 Grad. Am Himmel wechseln sich lockere Wolkenfelder und Sonnenschein ab. Kurzzeitig sind lokale Tropfen möglich. Insgesamt entwickelt sich aber ein trockener und zunehmend sonniger Nachmittag. Das sorgt für einen

0: rund 24 Grad. Der heutige Bereich reicht von etwa 17 bis 28 Grad. Am Himmel wechseln sich lockere Wolkenfelder und Sonnenschein ab. Kurzzeitig sind lokale Tropfen möglich. Insgesamt entwickelt sich aber ein trockener und zunehmend sonniger Nachmittag. Das sorgt für einen freundlichen und herrlich ruhigen Wettereindruck. Am Dienstag dominiert zunächst noch einmal spätsommerlicher Sonnenschein bei warmen 18 bis 31 Grad, bevor gegen Abend von den Bergen her teils kräftige Schauer und Gewitter aufziehen. Der Mittwoch zeigt sich dann von einer ganz anderen Seite. Bei deutlich kühleren 13 bis 17 Grad bleibt es trüb, nass und zeitweise stürmisch.
1: Ich bin Elke Tschütscher und der Marktplatz auf Radio Vaterland ist offiziell eröffnet. 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Den musikalischen Auftakt machen Bugs Fizz mit Land of Make.

Milo hat die großen Gefühle eben ganz praktisch in der Hosentasche verstaut. Ein wirklich sicherer Ort. Jetzt geht es aber direkt raus ins Freie. Ted Harold mit Moonlight.

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1: Nach dem musikalischen Mondschein von Ted Harold geht der nächtliche Spaziergang nahtlos weiter. Und zwar auf einer absolut legendären Londoner Adresse. Undercover mit Baker Street.

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1: Hallo und willkommen. Die Stimme von Niki Stettler führt Sie durch die KI-News. Immer mehr Schweizer Energieversorger verabschieden sich ab dem kommenden Jahr vom klassischen Nachttarif und setzen stattdessen auf dynamische Strompreise. Unter den knapp 600 Anbietern führt beispielsweise der Berner Konzern BKW einen speziellen Sonnentarif ein. Haushalte erhalten dabei in den Sommermonaten mittags Rabatte von bis zu 40%. Ziel ist es, den Verbrauch anzukurbeln, wenn reichlich Solarenergie vorhanden ist. Energieökonomen befürworten den Schritt, warnen jedoch vor neuen Netzüberlastungen, falls alle Haushalte exakt zeitgleich günstigen Strom beziehen. Falsch entsorgte Lithiumbatterien verursachen immer häufiger Brände in Schweizer Recyclinganlagen. Werden die Stromspeicher aus Handys oder E-Zigaretten im Abfall gequetscht, entzünden sie sich innerhalb Sekunden. So entstand kürzlich auch ein Großbrand im waadtländischen Ecoblenz. Die Vorfälle belasten die Branche stark. Wegen steigender Versicherungsprämien investieren die Betriebe nun über 2 Millionen Franken in Brandschutzsysteme wie Wärmebildkameras. Auch in Privathaushalten wächst die Gefahr. Dort stieg die Zahl der Batteriebrände von ehemals 10 auf fast 30 pro Jahr. Das waren die neuesten Nachrichten.

Wichtiger Moment mit Conny Francis. Allzu verträumt soll der weitere Nachmittag aber gar nicht erst ausfallen. Genau deshalb schalten The Blasters nun direkt auf Dark Knight. Party.

Konfettikanonen von Pitbull und Jennifer Lopez dürfen erstmal abkühlen. Ein eleganter musikalischer Tapetenwechsel wirkt nun wahre Wunder. Perry Como mit If I Loved You.

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2: Es ist 15 Uhr. Hallo, Sie hören die KI News, ich bin die Stimme von Niki Stettler. In Rugel setzt die FPP klar auf Kontinuität. Die Parteimitglieder haben den amtierenden Gemeindevorsteher Christian Öri einstimmig für die Wahlen im Jahr 2027 nominiert. Damit peilt Öri eine zweite Amtszeit an. Er plant, laufende Projekte konsequent weiterzuführen und die Digitalisierung der Gemeinde spürbar voranzutreiben. Gleichzeitig sollen die Finanzen stabil und der dörfliche Charme Rugels erhalten bleiben. Volle Rückendeckung gibt es von der Parteispitze, die vor allem seine sachliche und verbindende Führungsart schätzt. Ex-Landtagspräsident Klaus Wanger ist tot. Der Politiker der Fortschrittlichen Bürgerpartei stand dem liechtensteinischen Parlament von 2001 bis 2009 vor. Zuvor amtierte er 4 Jahre lang als Vizepräsident seiner Partei und prägte im Jahr 2003 maßgeblich die Verfassungsreform. Der Trauergottesdienst für den Fürstlichen Kommerzienrat beginnt am Freitag, den 11. September um 10 Uhr in der Pfarrkirche Schaan. Eine Gedenkandacht findet dort bereits am Donnerstag um 19 Uhr statt. Aufatmen in der liechtensteinischen Wirtschaft. Das elektronische Mehrwertsteuerportal der Steuerverwaltung ist ab sofort wieder erreichbar. Damit können heimische Unternehmen ihre kompletten Steuergeschäfte nun wieder wie gewohnt digital abwickeln. Die Behörde fordert dazu auf, die anstehenden Dokumente jetzt pünktlich zu übermitteln. Es geht dabei um die Abrechnungen für das zweite Quartal sowie für das erste Semester 2026. Diese Unterlagen müssen bis spätestens Ende September 2026 bei der Steuerverwaltung vorliegen. Ehemalige Teilnehmer der Berufsmeisterschaften haben in Liechtenstein einen eigenen Verein gegründet. Das neue Netzwerk trägt den Namen Alumni World Skills Liechtenstein und wird vom Ex-Kandidaten Ricardo Sommer als Präsident geführt. Die Gemeinschaft bringt frühere Wettkämpfer, Fachleute und Fans zusammen. Das Hauptziel ist es, wertvolle Erfahrungen aus internationalen Wettbewerben zu bewahren und an die nächste Generation weiterzugeben. Zudem plant der Verein, junge Talente künftig finanziell zu unterstützen und damit die Berufsbildung im Land weiter zu stärken. Das waren die neuesten Nachrichten. Kenny, wie wird das Wetter?
3: In Vaduz liegen die Temperaturen aktuell bei rund 24 Grad. Der heutige Bereich reicht von etwa 17 bis 28 Grad. Am Himmel zeigt sich eine abwechslungsreiche Mischung aus Sonne und durchziehenden Wolken. Vereinzelt kann daraus mal ein lokaler Tropfen oder kurzer Schauer fallen. Insgesamt entwickelt sich der Tag aber zunehmend freundlich und auch der Abend verläuft voraussichtlich trocken. Das sorgt unterm Strich für einen angenehmen und entspannten Wettereindruck. Am Dienstag erwartet uns zunächst noch einmal sonniges und richtig heißes Spätsommerwetter bei Werten zwischen 18 und 31 Grad, unterstützt durch leichten Föhnwind. Zum Abend hin brauen sich über den Bergen jedoch Gewitter zusammen, bevor in der Nacht eine Front mit stürmischem Regen aufzieht. Dementsprechend präsentiert sich der Mittwoch dann trüb, nass und spürbar ungemütlicher. Bei nur noch 13 bis 17 Grad fällt immer wieder kräftiger Regen.

Cyril hat mit Stumblin' in gerade ordentlich Schwung mitgebracht. Jetzt, um 23 nach 3, bleibt die Laune oben. Nur der Dialekt schwenkt entspannt ins Berndeutsche um. Patent Ochsner mit

kompetent, Ochsner ist sicher an Land. Jetzt wird die Stimmung ein wenig unentschlossen, dafür aber umso schwungvoller. Hier ist Katy Perry mit Hot and Cold.

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1: Die neuesten Entwicklungen kompakt zusammengefasst. KI-News mit der Stimme von Niki Stettler. Immer mehr Schweizer Energieversorger verabschieden sich ab dem kommenden Jahr vom klassischen Nachttarif und setzen stattdessen auf dynamische Strompreise. Unter den knapp 600 Anbietern führt beispielsweise der Berner Konzern BKW einen speziellen Sonnentarif ein. Haushalte erhalten dabei in den Sommermonaten mittags Rabatte von bis zu 40%. Ziel ist es, den Verbrauch anzukurbeln, wenn reichlich Solarenergie vorhanden ist. Energieökonomen befürworten den Schritt, warnen jedoch vor neuen Netzüberlastungen, falls alle Haushalte exakt zeitgleich günstigen Strom beziehen. Falsch entsorgte Lithiumbatterien verursachen immer häufiger Brände in Schweizer Recyclinganlagen. Werden die Stromspeicher aus Handys oder E-Zigaretten im Abfall gequetscht, entzünden sie sich innerhalb Sekunden. So entstand kürzlich auch ein Großbrand im waadtländischen Ecublenz. Die Vorfälle belasten die Branche stark. Wegen steigender Versicherungsprämien investieren die Betriebe nun über 2 Millionen Franken in Brandschutzsysteme wie Wärmebildkameras. Auch in Privathaushalten wächst die Gefahr. Dort stieg die Zahl der Batteriebrände von ehemals 10 auf fast 30 pro Jahr. Das waren die Nachrichten.

Dieser Hauch Perfektion von Ed Sheeran zieht langsam aus dem Studio. Ein bewährter schwedischer Exportschlager funktioniert zum Glück ganz ohne Inbusschlüssel. Roxette mit The

2015 nochmals ordentlich abgestaubt. Das funktioniert bestens. Ein bisschen mehr Puls gibt es direkt im Anschluss. Kelly Clarkson mit Heartbeat Song. 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
2: 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Informativ, digital, aktuell, KI News mit der Stimme von Niki Stettler. In Rugel setzt die FDP klar auf Kontinuität. Die Parteimitglieder haben den amtierenden Gemeindevorsteher Christian Öhri einstimmig für die Wahlen im Jahr 2027 nominiert. Damit peilt Öhri eine zweite Amtszeit an. Er plant, laufende Projekte konsequent weiterzuführen und die Digitalisierung der Gemeinde spürbar voranzutreiben. Gleichzeitig sollen die Finanzen stabil und der dörfliche Charme Rugels erhalten bleiben. Volle Rückendeckung gibt es von der Parteispitze, die vor allem seine sachliche und verbindende Führungsart schätzt. Ex-Landtagspräsident Klaus Wanger ist tot. Der Politiker der Fortschrittlichen Bürgerpartei stand dem liechtensteinischen Parlament von 2001 bis 2009 vor. Zuvor amtierte er 4 Jahre lang als Vizepräsident seiner Partei und prägte im Jahr 2003 maßgeblich die Verfassungsreform. Der Trauergottesdienst für den Fürstlichen Kommerzienrat beginnt am Freitag, den 11. September, um 10 Uhr in der Pfarrkirche Schaan. Eine Gedenkandacht findet dort bereits am Donnerstag um 19 Uhr statt. Aufatmen in der liechtensteinischen Wirtschaft. Das elektronische Mehrwertsteuerportal der Steuerverwaltung ist ab sofort wieder erreichbar. Damit können heimische Unternehmen ihre kompletten Steuergeschäfte nun wieder wie gewohnt digital abwickeln. Die Behörde fordert dazu auf, die anstehenden Dokumente jetzt pünktlich zu übermitteln. Es geht dabei um die Abrechnungen für das zweite Quartal sowie für das erste Semester 2026. Diese Unterlagen müssen bis spätestens Ende September 2026 bei der Steuerverwaltung vorliegen. Ehemalige Teilnehmer der Berufsmeisterschaften haben in Liechtenstein einen eigenen Verein gegründet. Das neue Netzwerk trägt den Namen Alumni World Skills Liechtenstein und wird vom Ex-Kandidaten Ricardo Sommer als Präsident geführt. Die Gemeinschaft bringt frühere Wettkämpfer, Fachleute und Fans zusammen. Das Hauptziel ist es, wertvolle Erfahrungen aus internationalen Wettbewerben zu bewahren und an die nächste Generation weiterzugeben. Zudem plant der Verein, junge Talente künftig finanziell zu unterstützen und damit die Berufsbildung im Land weiter zu stärken. Das waren die Nachrichten, jetzt das Wetter mit Kenny.
3: In Vaduz klingt der Tag heute angenehm und trocken aus. Bei warmen 27 Grad verziehen sich die letzten Wolken und machen Platz für einen freundlichen Abend. In der klaren Nacht sinken die Temperaturen dann auf milde 21 Grad. Am Dienstag zeigt sich der Spätsommer noch einmal sonnig und heiß bei bis zu 31 Grad. Gegen Abend ziehen jedoch kräftige Gewitter und stürmische Winde auf. Das bringt einen deutlichen Wetterumschwung für den Mittwoch. Dieser wird durchgehend nass, windig und mit höchstens 17 Grad spürbar kühler, bevor die Werte nachts auf 13 Grad fallen.
4: Ich bin Karin Theiler bei Radio Vaterland. Feierabend steht für pure Energie und gute Laune zum Abschalten. Politisch gibt es klare Fakten. Christian Öhri ist einstimmig als Vorsteherkandidat nominiert. Den absolut passenden Soundtrack dazu liefern AC/DC mit TNT.

Do It To It von A-Craze und Cherish. Im Steg verzögern sich die Pläne für das neue Langlaufzentrum auf unbestimmte Zeit. Nach der Absage des Amts für Umwelt im Juli sind zwei Beschwerden eingegangen. Nun liegt der Fall bei der Beschwerdekommission. Streitpunkt ist das Loipenhaus in geschützter Landschaft. Umweltministerin Sabine Monaoni rechnet vorerst mit keinem Ende. Offen ist, wann 3.500.000 Franken verbaut werden. Weiter geht's mit Club Can't Handle Me von Flo Rida und David Guetta.

Club Can't Handle Me von Flo Rida featuring David Guetta. Energie pur. Und jetzt geht's um starken Feuerwehrnachwuchs. Am 12. September 2026 dreht sich in Vaduz alles um die Feuerwehr. 53 Jugendliche zwischen 12 und 16 Jahren machen beim landesweiten Jugendfeuerwehrkurs mit, lernen spielerisch das Feuerwehrhandwerk und können Abzeichen in Bronze, Silber oder Gold holen. Highlight? Die Übernachtung im Vaduzer Feuerwehrdepot mit spannenden Nachtübungen. Das ist Kameradschaft pur. Und jetzt Post Malone mit Wow.

Post Malone bringt die Stimmung wirklich auf den Punkt. Wow. Jetzt fliegen allerdings gleich die imaginären Lassos durchs Studio. Beyoncé hat die Cowboy-Stiefel geschnürt für Texas Hold'em.

Clean-On von Major Lazer sorgt direkt für ordentlich Bewegung im Studio. Jetzt um 23 nach 4 wird die Stimmung einfach noch ein wenig flirtfreudiger. Nelly Furtado übernimmt mit Promiscuous.

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1: Hallo, die KI-News begleiten Sie durch den Tag mit der Stimme von Niki Stettler. Immer mehr Schweizer Energieversorger verabschieden sich ab dem kommenden Jahr vom klassischen Nachttarif und setzen stattdessen auf dynamische Strompreise. Unter den knapp 600 Anbietern führt beispielsweise der Berner Konzern BKW einen speziellen Sonnentarif ein. Haushalte erhalten dabei in den Sommermonaten mittags Rabatte von bis zu 40%. Ziel ist es, den Verbrauch anzukurbeln, wenn reichlich Solarenergie vorhanden ist. Energieökonomen befürworten den Schritt, warnen jedoch vor neuen Netzüberlastungen, falls alle Haushalte exakt zeitgleich günstigen Strom beziehen. Falsch entsorgte Lithiumbatterien verursachen immer häufiger Brände in Schweizer Recyclinganlagen. Werden die Stromspeicher aus Handys oder E-Zigaretten im Abfall gequetscht, entzünden sie sich innerhalb Sekunden. So entstand kürzlich auch ein Großbrand im waadtländischen Ecublens. Die Vorfälle belasten die Branche stark. Wegen steigender Versicherungsprämien investieren die Betriebe nun über 2 Millionen Franken in Brandschutzsysteme wie Wärmebildkameras. Auch in Privathaushalten wächst die Gefahr. Dort stieg die Zahl der Batteriebrände von ehemals 10 auf fast 30 pro Jahr. Das waren die neuesten Nachrichten.

Mother haben ordentlich Staub aufgewirbelt. Um 41 nach 4 darf sich das Studio jetzt wieder ein wenig beruhigen. Genau das übernimmt nun Corinne Bailey Rae mit Put Your Records On.

Nach der legendären Überlebenskunst von Gloria Gaynor bleibt die Energie um 8:05 direkt im Studio. Dominik Feig übernimmt völlig mühelos mit White Keys.

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2: 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Informativ, digital, aktuell, KI News mit der Stimme von Niki Stettler. In Rugel setzt die FBP klar auf Kontinuität. Die Parteimitglieder haben den amtierenden Gemeindevorsteher Christian Öri einstimmig für die Wahlen im Jahr 2027 nominiert. Damit peilt Öri eine zweite Amtszeit an. Er plant, laufende Projekte konsequent weiterzuführen und die Digitalisierung der Gemeinde spürbar voranzutreiben. Gleichzeitig sollen die Finanzen stabil und der dörfliche Charme Rugels erhalten bleiben. Volle Rückendeckung gibt es von der Parteispitze, die vor allem seine sachliche und verbindende Führungsart schätzt. Ex-Landtagspräsident Klaus Wanger ist tot. Der Politiker der Fortschrittlichen Bürgerpartei stand dem liechtensteinischen Parlament von 2001 bis 2009 vor. Zuvor amtierte er 4 Jahre lang als Vizepräsident seiner Partei und prägte im Jahr 2003 maßgeblich die Verfassungsreform. Der Trauergottesdienst für den Fürstlichen Kommerzienrat beginnt am Freitag, den 11. September um 10 Uhr in der Pfarrkirche Schaan. Eine Gedenkandacht findet dort bereits am Donnerstag um 19 Uhr statt. Aufatmen in der liechtensteinischen Wirtschaft. Das elektronische Mehrwertsteuerportal der Steuerverwaltung ist ab sofort wieder erreichbar. Damit können heimische Unternehmen ihre kompletten Steuergeschäfte nun wieder wie gewohnt digital abwickeln. Die Behörde fordert dazu auf, die anstehenden Dokumente jetzt pünktlich zu übermitteln. Es geht dabei um die Abrechnungen für das zweite Quartal sowie für das erste Semester 2026. Diese Unterlagen müssen bis spätestens Ende September 2026 bei der Steuerverwaltung vorliegen. Ab dem 1. Oktober 2026 gibt es in Liechtenstein und der Schweiz neue Titel in der höheren Berufsbildung. Absolventen dürfen sich dann Professional Bachelor oder Professional Master nennen. Die neue Regelung gilt auch rückwirkend für bereits abgeschlossene Ausbildungen. Ziel dieser Anpassung ist es, die heimischen Abschlüsse auf dem internationalen Arbeitsmarkt bekannter und verständlicher zu machen. Es handelt sich dabei bewusst nicht um akademische Grade. Im Land betrifft dies rund 13% der Bevölkerung. Und nun das Wetter. Kenny?
3: In Vaduz klingt der Tag mit einem freundlichen und weitgehend trockenen Abend bei sommerlichen 27 Grad aus. Im weiteren Verlauf der Nacht klart der Himmel auf, während die Luft auf milde 21 Grad abkühlt. Der Dienstag startet mit viel Sonnenschein und liefert bei 18 bis 31 Grad noch einmal bestes Spätsommerwetter im Ländle. Am späten Nachmittag und Abend bilden sich jedoch erste kräftige Gewitter, bevor in der Nacht eine Kaltfront mit Regen und stürmischen Böen durchzieht. Der Mittwoch präsentiert sich infolgedessen durchweg trüb und nass, bei spürbar kühleren 13 bis 17 Grad.

Die Pussycat Dolls haben soeben ordentlich Selbstbewusstsein im Studio verteilt. Das reicht locker für den restlichen Tag. Hier übernehmen direkt Foster the People mit Pumped Up Kicks.

Mensch hat mit Disco Yes gerade für ordentlich gute Laune gesorgt. Da wippt der Fuß ganz von allein weiter. Hier sind Empire of the Sun mit We Are the People.

the People von Empire of the Sun. Und jetzt eine starke Nachricht aus Liechtenstein. Ehemalige Teilnehmerinnen und Teilnehmer der Berufsmeisterschaften haben Ende August den Verein Alumni WorldSkills Liechtenstein gegründet. Präsident ist der ehemalige Kandidat Ricardo Sommer. Das Netzwerk bringt frühere Wettkämpfer, Experten und Fans zusammen. Erfahrungen sollen bewahrt und an junge Talente weitergegeben werden. Außerdem will der Verein den Nachwuchs finanziell unterstützen und die Berufsbildung stärken. Starkes Engagement. Jetzt Rihanna mit Rude Boy.

0: Boy von Rihanna lässt den Puls direkt ein wenig nach oben klettern. Diese Energie bleibt gleich hier im Raum. Pitbull übernimmt nahtlos mit Give Me Everything.
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1: Die Europäische Union baut ihre Zusammenarbeit mit Grönland ungeachtet der Ansprüche von US-Präsident Donald Trump deutlich aus. EU-Kommissionspräsidentin Ursula von der Leyen unterzeichnete bei einem Besuch auf der Insel eine Erklärung zur Vertiefung der Beziehungen. Sie kündigte zudem ein Investitionspaket in Höhe von 200 Millionen Euro an. Die Gelder fließen in diesem und im nächsten Jahr unter anderem in die Erschließung kritischer Rohstoffe. US-Präsident Trump pocht derweil aus strategischen Interessen auf einen Kauf der rohstoffreichen Insel. In der Schweiz rückt eine Zuwanderungsabgabe für ausländische Arbeitskräfte näher. Übersteigt die Einwanderung aus der Europäischen Union ein bestimmtes Maß, sollen Unternehmen künftig zahlen. Pro neuer Fachkraft sieht ein Vorschlag aus dem Ständerat eine Gebühr von mindestens 4.000 Franken vor. Für volljährige Familienangehörige würden 2.000 Franken fällig. Die Maßnahme ist an das geplante Vertragspaket mit Brüssel geknüpft und soll Firmen motivieren, Personal im Inland zu suchen. Der Ständerat stimmt in 3 Wochen darüber ab.

Idol hat mit dem Rebel Yell ordentlich Energie abgeladen. Die Wände wackeln noch leicht, da schiebt sich schon die nächste spannende Kombination ans Mikrofon. The Weeknd, Madonna und Playboi Carti mit Popular.

0: In der Optical Disco Rework-Version von The Weeknd, Playboi Carti und Madonna. Und jetzt wird's sportlich. Lutfi Dalipi vom FC Vaduz sorgt in der Super League weiter für Furore. Gegen Lausanne glänzte er mit einem Tor und zwei Vorlagen. Nach 7 Spielen steht er schon bei 3 Treffern und 7 Assists. 10 Scorerpunkte, Ligaspitze, gemeinsam mit Samuel Essende von den Young Boys. Und jetzt Summer von Calvin Harris.
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Calvin Harris lässt die Temperaturen im Studio um 17:43 gefühlt noch ein wenig ansteigen. Dieser Schwung bleibt direkt hier, denn jetzt übernehmen Mark Ronson und Bruno Mars mit Up

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2: Es ist wieder 18 Uhr. In Rugel setzt die FPP klar auf Kontinuität. Die Parteimitglieder haben den amtierenden Gemeindevorsteher Christian Öri einstimmig für die Wahlen im Jahr 2027 nominiert. Damit peilt Öri eine zweite Amtszeit an. Er plant, laufende Projekte konsequent weiterzuführen und die Digitalisierung der Gemeinde spürbar voranzutreiben. Gleichzeitig sollen die Finanzen stabil und der dörfliche Charme Rugels erhalten bleiben. Volle Rückendeckung gibt es von der Parteispitze, die vor allem seine sachliche und verbindende Führungsart schätzt. Ex-Landtagspräsident Klaus Wanger ist tot. Der Politiker der Fortschrittlichen Bürgerpartei stand dem liechtensteinischen Parlament von 2001 bis 2009 vor. Zuvor amtierte er 4 Jahre lang als Vizepräsident seiner Partei und prägte im Jahr 2003 maßgeblich die Verfassungsreform. Der Trauergottesdienst für den Fürstlichen Kommerzienrat beginnt am Freitag, den 11. September um 10 Uhr in der Pfarrkirche Schaan. Eine Gedenkandacht findet dort bereits am Donnerstag um 19 Uhr statt. Aufatmen in der liechtensteinischen Wirtschaft. Das elektronische Mehrwertsteuerportal der Steuerverwaltung ist ab sofort wieder erreichbar. Damit können heimische Unternehmen ihre kompletten Steuergeschäfte nun wieder wie gewohnt digital abwickeln. Die Behörde fordert dazu auf, die anstehenden Dokumente jetzt pünktlich zu übermitteln. Es geht dabei um die Abrechnungen für das zweite Quartal sowie für das erste Semester 2026. Diese Unterlagen müssen bis spätestens Ende September 2026 bei der Steuerverwaltung vorliegen. Ab dem 1. Oktober 2026 gibt es in Liechtenstein und der Schweiz neue Titel in der höheren Berufsbildung. Absolventen dürfen sich dann Professional Bachelor oder Professional Master nennen. Die neue Regelung gilt auch rückwirkend für bereits abgeschlossene Ausbildungen. Ziel dieser Anpassung ist es, die heimischen Abschlüsse auf dem internationalen Arbeitsmarkt bekannter und verständlicher zu machen. Es handelt sich dabei bewusst nicht um akademische Grade. Im Land betrifft dies rund 13% der Bevölkerung.
3: Der heutige Abend in Vaduz verläuft bei sommerlichen 27 Grad weitgehend trocken und freundlich. Im Laufe der Nacht lockern die Wolken auf und die Luft kühlt auf milde 21 Grad ab. Am Dienstag zeigt sich das Wetter nochmals von seiner heissen Spätsommerseite. Bei 18 bis 31 Grad dominiert zunächst der Sonnenschein, bevor am Abend und in der Nacht kräftige Gewitter mit stürmischen Böen aufziehen. Der Mittwoch bringt einen markanten Wetterwechsel. Es wird trüb, anhaltend nass und windig, wobei die Werte nur noch kühle 13 bis 17 Grad erreichen.
4: Ich bin Peter Obst, hier bei Radio Vaterland. 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Die pure Energie kommt jetzt von Katrina and the Waves mit Walking on Sunshine. 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

Eigentlich braucht das Studio nach den Rolling Stones gar keine Heizung mehr. Es rumst jedenfalls nahtlos weiter. Hier sind Imagine Dragons mit Thunder.

Das war Thunder von Imagine Dragons. Um genau 18:18 wird das Zepter jetzt einfach nahtlos weitergereicht. Hier ist Lord mit Royals.

Nach den Royals von Lord wird der Platz am Mikrofon sofort neu vergeben. Und zwar für die ganz großen Gefühle. Hier übernimmt John Legend mit All of Me.

Das war Hey Jude von den Beatles. Und jetzt geht's nach Vaduz. Am 12. September 2026 dreht sich dort alles um den Feuerwehrnachwuchs. 53 Jugendliche zwischen 12 und 16 Jahren lernen beim landesweiten Kurs spielerisch das Feuerwehrhandwerk und können Abzeichen in Bronze, Silber oder Gold erwerben. Gerade ist es 18.28 Uhr und ein Highlight wartet ebenfalls: die Übernachtung im Depot mit spannenden Nachtübungen. Danach hören wir Queen mit Bohemian Rhapsody.

Phil Collins nistet sich ja gerne mal hartnäckig als Ohrwurm ein. Davon lenkten Pink Floyd jetzt recht souverän ab. Hier ist Comfortably Numb.

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2: Es ist wieder 19 Uhr. Willkommen zu den KI News. Am Mikrofon ist die Stimme von Niki Stettler. Hallo. In Rugel setzt die FPP klar auf Kontinuität. Die Parteimitglieder haben den amtierenden Gemeindevorsteher Christian Öri einstimmig für die Wahlen im Jahr 2027 nominiert. Damit peilt Öri eine zweite Amtszeit an. Er plant, laufende Projekte konsequent weiterzuführen und die Digitalisierung der Gemeinde spürbar voranzutreiben. Gleichzeitig sollen die Finanzen stabil und der dörfliche Charme Rugels erhalten bleiben. Volle Rückendeckung gibt es von der Parteispitze, die vor allem seine sachliche und verbindende Führungsart schätzt. Ab dem 1. Oktober 2026 gibt es in Liechtenstein und der Schweiz neue Titel in der höheren Berufsbildung. Absolventen dürfen sich dann Professional Bachelor oder Professional Master nennen. Die neue Regelung gilt auch rückwirkend für bereits abgeschlossene Ausbildungen. Ziel dieser Anpassung ist es, die heimischen Abschlüsse auf dem internationalen Arbeitsmarkt bekannter und verständlicher zu machen. Es handelt sich dabei bewusst nicht um akademische Grade. Im Land betrifft dies rund 13% der Bevölkerung. Aufatmen in der liechtensteinischen Wirtschaft. Das elektronische Mehrwertsteuerportal der Steuerverwaltung ist ab sofort wieder erreichbar. Damit können heimische Unternehmen ihre kompletten Steuergeschäfte nun wieder wie gewohnt digital abwickeln. Die Behörde fordert dazu auf, die anstehenden Dokumente jetzt pünktlich zu übermitteln. Es geht dabei um die Abrechnungen für das zweite Quartal sowie für das erste Semester 2026. Diese Unterlagen müssen bis spätestens Ende September 2026 bei der Steuerverwaltung vorliegen. Ex-Landtagspräsident Klaus Wanger ist tot. Der Politiker der Fortschrittlichen Bürgerpartei stand dem liechtensteinischen Parlament von 2001 bis 2009 vor. Zuvor amtierte er 4 Jahre lang als Vizepräsident seiner Partei und prägte im Jahr 2003 maßgeblich die Verfassungsreform. Der Trauergottesdienst für den Fürstlichen Kommerzienrat beginnt am Freitag, den 11. September um 10 Uhr in der Pfarrkirche Schaan. Eine Gedenkandacht findet dort bereits am Donnerstag um 19 Uhr statt. Weiter mit dem Wetter, Kenny.
3: In Vaduz messen wir an diesem Abend sommerliche 27 Grad. Es bleibt trocken und ruhig, bevor eine sternenklare Nacht folgt und die Luft auf milde 21 Grad abkühlt. Der Dienstag bringt nochmal Hitze ins Ländle. Bei viel Sonnenschein und leichtem Föhn klettert der Wert von 17 auf bis zu 32 Grad. Gegen Abend brauen sich dann jedoch dunkle Wolken zusammen, wo nachts kräftige Gewitter, Regen und Sturmböen im Gepäck haben. Entsprechend nass und windig zeigt sich der Mittwoch. Bei ausgiebigem Regen wird es mit 13 bis 18 Grad spürbar kühler.

Der treibende Sound der White Stripes verabschiedet sich langsam aus den Lautsprechern. Die Boxen dürfen sich aber nicht wirklich ausruhen. Hier klemmen sich nämlich direkt die Rolling Stones

Die Sorgen sind nach den Three Little Birds von Bob Marley definitiv verflogen. Das Studio ist bereit für den kompletten Tapetenwechsel. Jimi Hendrix übernimmt gnadenlos mit Purple Haze.

Das war Purple Haze von Jimi Hendrix. Und jetzt wird's bei uns etwas bodenständiger, aber nicht weniger spannend. In Liechtenstein haben ehemalige Teilnehmerinnen und Teilnehmer der Berufsmeisterschaften Ende August den Verein Alumni WorldSkills Liechtenstein gegründet. Präsident ist der frühere Kandidat Ricardo Sommer. Das Netzwerk bringt ehemalige Experten und Fans zusammen, bewahrt Erfahrungen, unterstützt künftig junge Talente und stärkt die Berufsbildung. Und jetzt Sweet Home Alabama von Lynyrd Skynyrd.

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1: Hallo, Sie hören die KI-News. Ich bin die Stimme von Niki Stettler. Der Schweizer Armeechef Benedikt Roos warnt vor einer wachsenden Bedrohung für die nationale Sicherheit. Die Schweiz rücke als Teil der westlichen Welt zunehmend in den Fokus von Staaten wie Russland. Mögliche Angriffsziele seien vor allem kritische Infrastrukturen, die für ganz Europa von zentraler Bedeutung sind. Konkret registriert die Armee bereits vermehrt ungeklärte Drohnenflüge über Militäranlagen. Gleichzeitig räumt Roos große Lücken in der Luftverteidigung sowie der Raketenabwehr ein und fordert rasches Handeln bei der Aufrüstung. Das Schweizer Bundesgericht hat die Strafen für Raser präzisiert. Wer innerhalb von 10 Jahren wiederholt schwer gegen die Verkehrsregeln verstößt, bekommt anstelle einer Geldstrafe zwingend eine Freiheitsstrafe. Auslöser war ein Autofahrer, der mit 74 statt der erlaubten 30 Stundenkilometern erwischt wurde. Da der Mann bereits im Jahr 2016 wegen eines ähnlichen Delikts verurteilt worden war, entfällt für ihn das Ersttäterprivileg. Das höchste Gericht bestätigte für den Raser somit eine bedingte Freiheitsstrafe von 1 Jahr. Das waren die Nachrichten.

Das war Eye of the Tiger von Survivor. Und jetzt wird's deutlich ernster. Regierungschefin Brigitte Haas muss sich diese Woche einem notwendigen medizinischen Eingriff unterziehen. Ihre regulären Amtsgeschäfte wird sie voraussichtlich erst in 2 bis 3 Wochen wieder vollständig aufnehmen. Die Stellvertretung ist geregelt. Politisch ganz zurückziehen wird sie sich aber nicht. Sie arbeitet eingeschränkt von zu Hause aus weiter. Wir wünschen gute Genesung. Und jetzt Katy Perry mit

Prinz hinterlässt das Studio nach dem Jahr 1999 fast schon ein wenig atemlos. Die wilde Stimmung weicht nun unweigerlich den ganz großen Momenten. R.E.M. übernehmen direkt mit Everybody Hurts.

Amy Winehouse verabschiedet sich leise aus den Boxen. Jetzt werden direkt die Stimmbänder fürs Mitsingen warm gemacht. Die ganz hohen Töne übernehmen nämlich Aha mit Take On Me.

Der kurze Höhenflug mit Aha ist geschafft. Jetzt weht ein rauerer Wind durch das Studio, absolut passend zum Vollbart. Hier sind ZZ Top mit Gimme All Your Lovin'.

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2: Es ist 20 Uhr. Sie hören die Stimme von Niki Stettler mit den aktuellen KI-News. Hallo. In Rugel setzt die FPP klar auf Kontinuität. Die Parteimitglieder haben den amtierenden Gemeindevorsteher Christian Öri einstimmig für die Wahlen im Jahr 2027 nominiert. Damit peilt Öri eine zweite Amtszeit an. Er plant, laufende Projekte konsequent weiterzuführen und die Digitalisierung der Gemeinde spürbar voranzutreiben. Gleichzeitig sollen die Finanzen stabil und der dörfliche Charme Rugels erhalten bleiben. Volle Rückendeckung gibt es von der Parteispitze, die vor allem seine sachliche und verbindende Führungsart schätzt. Ab dem 1. Oktober 2026 gibt es in Liechtenstein und der Schweiz neue Titel in der höheren Berufsbildung. Absolventen dürfen sich dann Professional Bachelor oder Professional Master nennen. Die neue Regelung gilt auch rückwirkend für bereits abgeschlossene Ausbildungen. Ziel dieser Anpassung ist es, die heimischen Abschlüsse auf dem internationalen Arbeitsmarkt bekannter und verständlicher zu machen. Es handelt sich dabei bewusst nicht um akademische Grade. Im Land betrifft dies rund 13% der Bevölkerung. Aufatmen in der liechtensteinischen Wirtschaft. Das elektronische Mehrwertsteuerportal der Steuerverwaltung ist ab sofort wieder erreichbar. Damit können heimische Unternehmen ihre kompletten Steuergeschäfte nun wieder wie gewohnt digital abwickeln. Die Behörde fordert dazu auf, die anstehenden Dokumente jetzt pünktlich zu übermitteln. Es geht dabei um die Abrechnungen für das zweite Quartal sowie für das erste Semester 2026. Diese Unterlagen müssen bis spätestens Ende September 2026 bei der Steuerverwaltung vorliegen. Ex-Landtagspräsident Klaus Wanger ist tot. Der Politiker der Fortschrittlichen Bürgerpartei stand dem liechtensteinischen Parlament von 2001 bis 2009 vor. Zuvor amtierte er 4 Jahre lang als Vizepräsident seiner Partei und prägte im Jahr 2003 maßgeblich die Verfassungsreform. Der Trauergottesdienst für den Fürstlichen Kommerzienrat beginnt am Freitag, den 11. September um 10 Uhr in der Pfarrkirche Schaan. Eine Gedenkandacht findet dort bereits am Donnerstag um 19 Uhr statt. Weiter mit dem Wetter, Kenny.
3: In Vaduz klingt der Tag bei lockeren Wolken und warmen 27 Grad angenehm und trocken aus. In der Nacht kühlt es auf milde 21 Grad ab, während sich der Himmel zunehmend klärt und ruhiges Wetter bringt. Der Dienstag zeigt sich mit leichtem Föhn noch einmal von seiner hochsommerlichen Seite. Nach viel Sonnenschein und Temperaturen zwischen 17 und heißen 32 Grad ziehen abends dichte Wolken auf. Von den Bergen her entladen sich dann teils kräftige Gewitter, gefolgt von einer nassen und stürmischen Nacht. Dieser Wetterumschwung prägt auch den Mittwoch. Es wird durchweg trüb und regnerisch, bei spürbar kühleren Werten zwischen 13 und 18 Grad.

Das war Celebration von Kool & The Gang. Und gefeiert wird auch beim FC Vaduz. Lutfi Dalipi sorgt in der Super League weiter für Furore. Gegen Lausanne Sport traf er einmal und bereitete 2 Tore vor. Nach 7 Partien steht er bereits bei 3 Treffern und 7 Vorlagen. 10 Scorerpunkte bedeuten Platz 1, gemeinsam mit Samuel Essende von IB. Und jetzt Nothing Compares to You von Sinéad O'Connor.

ganz große Drama von Lady Gaga und Bradley Cooper weicht dem puren Überlebenswillen. Der Weg zur Tanzfläche ist ab sofort frei für Gloria Gaynor und I Will Survive.

Gloria Gaynor hat definitiv recht behalten. Das Überleben ist gesichert und die Wogen glätten sich wieder. Hier übernimmt Rod Stewart mit Maggie May.

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1: Die neuesten Entwicklungen kompakt zusammengefasst, KI-News mit der Stimme von Niki Stettler. Der Schweizer Armeechef Benedikt Roos warnt vor einer wachsenden Bedrohung für die nationale Sicherheit. Die Schweiz rücke als Teil der westlichen Welt zunehmend in den Fokus von Staaten wie Russland. Mögliche Angriffsziele seien vor allem kritische Infrastrukturen, die für ganz Europa von zentraler Bedeutung sind. Konkret registriert die Armee bereits vermehrt ungeklärte Drohnenflüge über Militäranlagen. Gleichzeitig räumt Roos große Lücken in der Luftverteidigung sowie der Raketenabwehr ein und fordert rasches Handeln bei der Aufrüstung. Das Wirtschaftsprogramm der Alternative für Deutschland stößt auf massive Kritik. Der Ex-Chefökonom der Großbank UBS, Klaus Wellershoff, bezeichnet die Pläne der Partei als völlig realitätsfremd. Die AfD verspricht drastische Steuersenkungen bei gleichzeitig deutlich höheren Ausgaben für Rente und Verteidigung. Laut dem Wirtschaftsexperten würde dies unweigerlich zu einem Haushaltsdefizit von 8% führen. Zudem sei die Forderung nach einem Austritt aus dem Euro für die deutsche Wirtschaft nicht umsetzbar und würde das gesamte Bankensystem schwer treffen. Damit sind sie wieder auf dem neuesten Stand.

Das war Summer of 69 von Bryan Adams. Und jetzt schauen wir nach Vaduz. Am 12. September 2026 steht dort der Feuerwehrnachwuchs im Mittelpunkt. 53 Jugendliche zwischen 12 und 16 lernen beim landesweiten Kurs spielerisch das Feuerwehrhandwerk und können Abzeichen in Bronze, Silber oder Gold holen. Besonders spannend die Übernachtung im Depot mit Nachtübungen. Und um 20.34 Uhr klingt das nach echter Kameradschaft. Jetzt geht's weiter mit Mamma Mia von ABBA.

Der schwedische Pop von ABBA und Mamma Mia zieht direkt weiter. Es werden nämlich sofort die Gitarren eingestöpselt für eine wirklich legendäre Kombination. Run DMC und Aerosmith mit Walk This Way.

0: Bei den Backstreet Boys wurde eben noch kräftig gelitten. Das Taschentuch kann aber direkt wieder weggepackt werden. James Brown hebt die Stimmung jetzt nämlich mühelos an mit I Got You.
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0: Es ist wieder 21 Uhr. Die Stimme von Niki Stettler in den KI-News. Hallo. Ein unruhiges Wochenende auf Liechtensteins Straßen hat die Landespolizei stark gefordert. Gleich 5 Verkehrsunfälle ereigneten sich in den vergangenen Tagen. In Schaan überschlug sich am Samstagmorgen ein Auto nach einem Aufprall. Die Fahrerin wurde dabei leicht verletzt. Fast zeitgleich krachte in Triesenberg ein Wagen in eine Hausfassade. Bei beiden Unfällen entstand Totalschaden. Auch in Vaduz kam es zu 3 weiteren Einsätzen. Eine Person verletzte sich bei einem Sturz mit dem Mofa, während 2 weitere Kollisionen ohne Verletzte ausgingen. Der Liechtensteiner Landtag hat heute Vormittag ein neues Förderprogramm für den Ausbau der

0: Solarenergie beschlossen. Damit will das Land künftig deutlich unabhängiger von Stromimporten werden. Für das kommende Jahr stehen insgesamt 5 Millionen Franken bereit. Hausbesitzer können ab sofort finanzielle Unterstützung für neue Anlagen beantragen. Vize-Regierungschefin Sabine Monauni betonte den großen Nutzen des Beschlusses für den regionalen Klimaschutz. Die neuen Vorgaben treten am 1. Januar in Kraft. Die Freilichtbühne Rüti verzeichnet einen äußerst erfolgreichen Saisonstart. Mit dem ausverkauften Stück Kurhotel Camor taucht das Publikum tief in das Rheintal des Jahres 1919 ein. Wegen des großen Interesses haben die Verantwortlichen die Tribüne auf 720 Sitzplätze erweitert und spielen das Stück insgesamt 17 Mal. Rund 180 regionale Mitwirkende verwandeln das aufwendige Gesellschaftsdrama auf der Bühne überraschend in einen packenden Kriminalfall. Das Freilichtspektakel läuft noch bis zum 26. September. Liechtensteins Landtag hat über die neue Sicherheitsstrategie des Landes debattiert. Die Regierung richtet ihre Politik neu aus, da weltweite Bedrohungen immer vielfältiger und unberechenbarer werden. Künftig sollen Staat, Wirtschaft und die Bevölkerung beim Thema Sicherheit noch enger zusammenarbeiten. Wie dringend dieser umfassende Schutz ist, zeigte jüngst ein Cyberangriff auf liechtensteinische Registerdaten. Im Parlament ging es nun vor allem um die Frage, wie der Kleinstaat gegen solche modernen Gefahren künftig bestmöglich gewappnet ist.
1: Der Abend in Vaduz zeigt sich von seiner angenehmen Seite. Bei sommerlichen 27 Grad bleibt es weitgehend trocken und nur locker bewölkt. Im weiteren Verlauf beruhigt sich das Wetter, der Himmel klart auf und die Luft kühlt auf milde 21 Grad in der Nacht ab. Am Zienstieg schaut der Hochsommer nochmal kurz vorbei. Die Temperaturen klettern von 17 auf heisse 32 Grad bei reichlich Sonnenschein. Gegen Abend brauen sich über den Bergen dann allerdings kräftige Gewitter zusammen, die eine stürmische und nasse Nacht einleiten. Der Mittwoch bringt schliesslich einen markanten Umschwung. Es bleibt ausdauernd nass, trüb und mit 13 bis 18 Grad spürbar kühler.

Iron Maiden hat das Studio eben ordentlich durchgeschüttelt. Alle Kabel stecken glücklicherweise noch am richtigen Platz. Weiter geht es direkt mit einem ziemlich bunten Kontrastprogramm. Chapel Roan und Good Luck Babe.

Don't Stop von Fleetwood Mac wird am besten gar nicht erst auf die Bremse getreten. Die Energie bleibt direkt oben. Clean Bandit und Jess Glynn übernehmen mit Rather Be.

Das waren Blink 182 mit All the Small Things. Und jetzt ein Blick nach Logell. Die FBP setzt auf Kontinuität. Die Mitglieder haben Gemeindevorsteher Christian Öhri einstimmig für die Wahlen 2027 nominiert. Er strebt eine zweite Amtszeit an, will Projekte weiterführen, die Digitalisierung vorantreiben und gesunde Finanzen sowie den dörflichen Charakter bewahren. Rückhalt gibt's von der Parteispitze für seine sachliche, verbindende Art. Jetzt Dermot Kennedy mit Power Over Me.

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1: Willkommen zur Übersicht KI News mit der Stimme von Niki Stettler am Mikrofon. Die Hoffnungen auf ein schnelles Ende des Ukraine-Krieges schwinden. Die EU-Außenbeauftragte Kaja Kallas sieht trotz neuer diplomatischer Bemühungen kaum Chancen auf einen baldigen Frieden. Auch der ukrainische Präsident Volodymyr Zelensky stellt sich auf einen anhaltenden Konflikt über die Wintermonate ein. Nach Gesprächen mit europäischen und amerikanischen Vertretern stellte er ein spezielles Winterpaket für sein Land in Aussicht. Unterdessen gehen die Kampfhandlungen unvermindert weiter. Russland hat nach eigenen Angaben 2 ukrainische Häfen gezielt angegriffen. Der Schweizer Armeechef Benedikt Roos warnt vor einer wachsenden Bedrohung für die nationale Sicherheit. Die Schweiz rücke als Teil der westlichen Welt zunehmend in den Fokus von Staaten wie Russland. Mögliche Angriffsziele seien vor allem kritische Infrastrukturen, die für ganz Europa von zentraler Bedeutung sind. Konkret registriert die Armee bereits vermehrt ungeklärte Drohnenflüge über Militäranlagen. Gleichzeitig räumt Roos große Lücken in der Luftverteidigung sowie der Raketenabwehr ein und fordert rasches Handeln bei der Aufrüstung. Damit sind sie wieder auf dem neuesten Stand.

Das war Wicked Game von Chris Isaac und bei Radio Vaterland ist es 21.34 Uhr. Spannende Nachricht für die Berufsbildung. Ab dem 1. Oktober 2026 dürfen Absolventinnen und Absolventen höherer Fachschulen oder einer Berufsprüfung in Liechtenstein und der Schweiz die Zusätze Professional Bachelor oder Professional Master tragen. Rund 13% der Menschen in Liechtenstein haben so einen Abschluss. Keine akademischen Grade, aber international besser verständlich. Und rückwirkend gilt's auch. Jetzt Moves Like Jagger von Maroon 5 featuring Christina Aguilera.

waren Moves Like Jagger von Maroon 5 featuring Christina Aguilera. Und jetzt gute Nachrichten für die heimische Wirtschaft. Das elektronische Mehrwertsteuerportal der liechtensteinischen Steuerverwaltung ist wieder erreichbar. Unternehmen können ihre Steuergeschäfte digital erledigen. Wichtig: Die Abrechnungen fürs zweite Quartal 2026 und fürs erste Semester 2026 müssen bis Ende September 2026 eingereicht werden. Und jetzt Have You Ever Seen the Rain von Creedence Clearwater Revival.

Die Regenfront von Creedence Clearwater Revival hat sich endgültig verzogen. Der Blick richtet sich jetzt schnurstracks auf deutlich wärmere Gefilde weit im Süden. Hier sind Men at Work mit Down.

at Work haben sich verabschiedet und um 21.44 Uhr wird es im Studio direkt wieder ein bisschen lauter. Guns N' Roses stehen schon bereit mit Sweet Child O' Mine.

war Sweet Child O' Mine von Guns N' Roses. Jetzt eine ernste Nachricht. Regierungschefin Brigitte Haas muss sich diese Woche einem notwendigen medizinischen Eingriff unterziehen. Ihre regulären Amtsgeschäfte wird sie voraussichtlich erst in 2 bis 3 Wochen vollständig wieder aufnehmen können. Die Stellvertretung während ihrer Genesung ist geregelt. Ganz pausieren wird sie aber nicht. Von zu Hause aus arbeitet sie eingeschränkt weiter. Und jetzt My Universe von Coldplay und BTS.

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2: 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Informativ, digital, aktuell, KI News mit der Stimme von Niki Stettler. Ab dem 1. Oktober 2026 gibt es in Liechtenstein und der Schweiz neue Titel in der höheren Berufsbildung. Absolventen dürfen sich dann Professional Bachelor oder Professional Master nennen. Die neue Regelung gilt auch rückwirkend für bereits abgeschlossene Ausbildungen. Ziel dieser Anpassung ist es, die heimischen Abschlüsse auf dem internationalen Arbeitsmarkt bekannter und verständlicher zu machen. Es handelt sich dabei bewusst nicht um akademische Grade. Im Land betrifft dies rund 13% der Bevölkerung. In Rugel setzt die FPP klar auf Kontinuität. Die Parteimitglieder haben den amtierenden Gemeindevorsteher Christian Öri einstimmig für die Wahlen im Jahr 2027 nominiert. Damit peilt Öri eine zweite Amtszeit an. Er plant, laufende Projekte konsequent weiterzuführen und die Digitalisierung der Gemeinde spürbar voranzutreiben. Gleichzeitig sollen die Finanzen stabil und der dörfliche Charme Rugels erhalten bleiben. Volle Rückendeckung gibt es von der Parteispitze, die vor allem seine sachliche und verbindende Führungsart schätzt. Aufatmen in der liechtensteinischen Wirtschaft. Das elektronische Mehrwertsteuerportal der Steuerverwaltung ist ab sofort wieder erreichbar. Damit können heimische Unternehmen ihre kompletten Steuergeschäfte nun wieder wie gewohnt digital abwickeln. Die Behörde fordert dazu auf, die anstehenden Dokumente jetzt pünktlich zu übermitteln. Es geht dabei um die Abrechnungen für das zweite Quartal sowie für das erste Semester 2026. Diese Unterlagen müssen bis spätestens Ende September 2026 bei der Steuerverwaltung vorliegen. Regierungschefin Brigitte Haas unterzieht sich in dieser Woche einem notwendigen medizinischen Eingriff. Ihre Amtsgeschäfte wird sie voraussichtlich erst in 2 bis 3 Wochen wieder vollständig aufnehmen können. Für die Zeit ihrer Genesung ist die offizielle Stellvertretung in der Regierung bereits organisiert. Die politische Arbeit ruht in der Zwischenzeit aber nicht komplett. Brigitte Haas wird ihre Tätigkeit vorerst in einem eingeschränkten Pensum direkt von zu Hause aus weiterführen. Weiter mit dem Wetter, Kenny.
3: In Vaduz liegen die Temperaturen aktuell bei rund 24 Grad. Der heutige Bereich reicht von etwa 17 bis 28 Grad. Ein freundlicher Sonne-Wolken-Mix sorgt für einen angenehmen und ruhigen Wettereindruck. Auch der weitere Abend bleibt weitgehend trocken. Am Dienstag wird es bei 17 bis 32 Grad noch einmal hochsommerlich. Zunächst scheint ausgiebig die Sonne. Ab dem späten Nachmittag können sich jedoch lokale Gewitter und Platzregen bilden, bevor nachts stürmischer Wind aufzieht. Am Mittwoch folgt dann trübes und nasses Wetter. Bei spürbar kühleren 13 bis 18 Grad fällt über den Tag verteilt wiederholt und teilweise kräftiger Regen.
4: Ich bin Karin Theiler bei Radio Vaterland. Hier ist Durch die Nacht. Wenn die Welt um uns herum leiser wird, dürfen auch die Gedanken zur Ruhe kommen. Dazu gibt es entspannte, sanfte Melodien zum Loslassen. Den Anfang macht George Michael mit Faith.

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1: Bleiben Sie informiert. Hier sind die KI News und die Stimme von Niki Stettler. Hallo. Die Hoffnungen auf ein schnelles Ende des Ukraine-Krieges schwinden. Die EU-Außenbeauftragte Kaja Kallas sieht trotz neuer diplomatischer Bemühungen kaum Chancen auf einen baldigen Frieden. Auch der ukrainische Präsident Volodymyr Zelensky stellt sich auf einen anhaltenden Konflikt über die Wintermonate ein. Nach Gesprächen mit europäischen und amerikanischen Vertretern stellte er ein spezielles Winterpaket für sein Land in Aussicht. Unterdessen gehen die Kampfhandlungen unvermindert weiter. Russland hat nach eigenen Angaben zwei ukrainische Häfen gezielt angegriffen. Der Schweizer Armeechef Benedikt Roos warnt vor einer wachsenden Bedrohung für die nationale Sicherheit. Die Schweiz rücke als Teil der westlichen Welt zunehmend in den Fokus von Staaten wie Russland. Mögliche Angriffsziele seien vor allem kritische Infrastrukturen, die für ganz Europa von zentraler Bedeutung sind. Konkret registriert die Armee bereits vermehrt ungeklärte Drohnenflüge über Militäranlagen. Gleichzeitig räumt Roos große Lücken in der Luftverteidigung sowie der Raketenabwehr ein und fordert rasches Handeln bei der Aufrüstung. Das waren die neuesten Nachrichten.

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2: Es ist wieder 23 Uhr. KI News am Puls der Zeit mit der Stimme von Niki Stettler. Hallo. Nach dem Ja des Landtags zur Fristenlösung pocht das Initiativkomitee auf eine rasche Umsetzung des Gesetzes. Ungeachtet der Vetoankündigung von Erbprinz Alois luden die Verantwortlichen am Montag zu einer gemeinsamen Gesprächsrunde. Die Einladung richtet sich an den Erbprinzen, die Parteispitzen sowie jene 13 Abgeordneten, die der Vorlage zugestimmt haben. Da das Parlament eine Volksabstimmung ablehnte, organisiert das Komitee zudem in ein bis zwei Wochen eine öffentliche Veranstaltung. So soll der gesellschaftliche Dialog über Schwangerschaftsabbrüche lebendig bleiben. Ab dem 1. Oktober 2026 gibt es in Liechtenstein und der Schweiz neue Titel in der höheren Berufsbildung. Absolventen dürfen sich dann Professional Bachelor oder Professional Master nennen. Die neue Regelung gilt auch rückwirkend für bereits abgeschlossene Ausbildungen. Ziel dieser Anpassung ist es, die heimischen Abschlüsse auf dem internationalen Arbeitsmarkt bekannter und verständlicher zu machen. Es handelt sich dabei bewusst nicht um akademische Grade. Im Land betrifft dies rund 13% der Bevölkerung. Regierungschefin Brigitte Haas unterzieht sich in dieser Woche einem notwendigen medizinischen Eingriff. Ihre Amtsgeschäfte wird sie voraussichtlich erst in 2 bis 3 Wochen wieder vollständig aufnehmen können. Für die Zeit ihrer Genesung ist die offizielle Stellvertretung in der Regierung bereits organisiert. Die politische Arbeit ruht in der Zwischenzeit aber nicht komplett. Brigitte Haas wird ihre Tätigkeit vorerst in einem eingeschränkten Pensum direkt von zu Hause aus weiterführen. Ehemalige Teilnehmer der Berufsmeisterschaften haben in Liechtenstein einen eigenen Verein gegründet. Das neue Netzwerk trägt den Namen Alumni World Skills Liechtenstein und wird vom Ex-Kandidaten Ricardo Sommer als Präsident geführt. Die Gemeinschaft bringt frühere Wettkämpfer, Fachleute und Fans zusammen. Das Hauptziel ist es, wertvolle Erfahrungen aus internationalen Wettbewerben zu bewahren und an die nächste Generation weiterzugeben. Zudem plant der Verein, junge Talente künftig finanziell zu unterstützen und damit die Berufsbildung im Land weiter zu stärken. Das war's von den Nachrichten. Kenny, wie wird das Wetter?
3: In Vaduz liegen die Temperaturen aktuell bei rund 25 Grad. Der heutige Bereich reicht von etwa 17 bis 28 Grad. Wir sehen einen freundlichen Mix aus Sonne und Wolken am Himmel. Besonders der Nachmittag zeigt sich von seiner besten Seite und der Abend bleibt voraussichtlich trocken. Insgesamt erwartet uns ein sehr angenehmer und ruhiger Wettereindruck. Am Dienstag wird es noch einmal hochsommerlich heiß. Die Werte bewegen sich zwischen 17 und 32 Grad. Zunächst dominiert der Sonnenschein, bevor abends erste Platzregen oder Gewitter aufziehen. Am Mittwoch folgt dann ein markanter Umschwung. Bei spürbar kühleren 13 bis 18 Grad zeigt sich das Wetter trüb, nass und zeitweise windig mit teils kräftigem Regen.
4: Hier auf Radio Vaterland beginnt die entspannte Phase. Ich bin Karin Theiler mit Durch die Nacht. Einfach zurücklehnen, tief durchatmen und die Gedanken bei sanften Klängen völlig frei treiben lassen. Den perfekten musikalischen Auftakt macht Don McLean mit American Pie.

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2: Es ist 0 Uhr. KI News am Puls der Zeit mit der Stimme von Niki Stettler. Hallo. Nach dem Ja des Landtags zur Fristenlösung pocht das Initiativkomitee auf eine rasche Umsetzung des Gesetzes. Ungeachtet der Vetoankündigung von Erbprinz Alois luden die Verantwortlichen am Montag zu einer gemeinsamen Gesprächsrunde. Die Einladung richtet sich an den Erbprinzen, die Parteispitzen sowie jene 13 Abgeordneten, die der Vorlage zugestimmt haben. Da das Parlament eine Volksabstimmung ablehnte, organisiert das Komitee zudem in ein bis zwei Wochen eine öffentliche Veranstaltung. So soll der gesellschaftliche Dialog über Schwangerschaftsabbrüche lebendig bleiben. Ab dem 1. Oktober 2026 gibt es in Liechtenstein und der Schweiz neue Titel in der höheren Berufsbildung. Absolventen dürfen sich dann Professional Bachelor oder Professional Master nennen. Die neue Regelung gilt auch rückwirkend für bereits abgeschlossene Ausbildungen. Ziel dieser Anpassung ist es, die heimischen Abschlüsse auf dem internationalen Arbeitsmarkt bekannter und verständlicher zu machen. Es handelt sich dabei bewusst nicht um akademische Grade. Im Land betrifft dies rund 13% der Bevölkerung. Regierungschefin Brigitte Haas unterzieht sich in dieser Woche einem notwendigen medizinischen Eingriff. Ihre Amtsgeschäfte wird sie voraussichtlich erst in 2 bis 3 Wochen wieder vollständig aufnehmen können. Für die Zeit ihrer Genesung ist die offizielle Stellvertretung in der Regierung bereits organisiert. Die politische Arbeit ruht in der Zwischenzeit aber nicht komplett. Brigitte Haas wird ihre Tätigkeit vorerst in einem eingeschränkten Pensum direkt von zu Hause aus weiterführen. Ehemalige Teilnehmer der Berufsmeisterschaften haben in Liechtenstein einen eigenen Verein gegründet. Das neue Netzwerk trägt den Namen Alumni World Skills Liechtenstein und wird vom Ex-Kandidaten Ricardo Sommer als Präsident geführt. Die Gemeinschaft bringt frühere Wettkämpfer, Fachleute und Fans zusammen. Das Hauptziel ist es, wertvolle Erfahrungen aus internationalen Wettbewerben zu bewahren und an die nächste Generation weiterzugeben. Zudem plant der Verein, junge Talente künftig finanziell zu unterstützen und damit die Berufsbildung im Land weiter zu stärken.
3: Am Sonntag überwiegend wolkig bis trüb, stellenweise leichter Regen oder Nieselregen, vor allem von Nordwesten bis Südosten, Lichtblicke am ehesten im Osten, nachmittags auch im Westen, Höchstwerte 4 bis 14 Grad, Wind meist schwach aus Westen, zeitweise mäßig mit frischen Böen im Westen, in der Nacht gebietsweise Regen, lokal Nebel, Tiefstwerte 3 bis 8 Grad, im Schwarzwald und Allgäu um 1 Grad, Montag neblig trüb mit Nieselregen 5 bis 13 Grad, Dienstag öfter Regen 6 bis 15 Grad, pack deinen Schirm und ein Lächeln.

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2: Schon 1 Uhr. Die neuesten Entwicklungen kompakt zusammengefasst, KI News mit der Stimme von Niki Stettler. Nach dem Ja des Landtags zur Fristenlösung pocht das Initiativkomitee auf eine rasche Umsetzung des Gesetzes. Ungeachtet der Vetoankündigung von Erbprinz Alois luden die Verantwortlichen am Montag zu einer gemeinsamen Gesprächsrunde. Die Einladung richtet sich an den Erbprinzen, die Parteispitzen sowie jene 13 Abgeordneten, die der Vorlage zugestimmt haben. Da das Parlament eine Volksabstimmung ablehnte, organisiert das Komitee zudem in 1 bis 2 Wochen eine öffentliche Veranstaltung. So soll der gesellschaftliche Dialog über Schwangerschaftsabbrüche lebendig bleiben. Ab dem 1. Oktober 2026 gibt es in Liechtenstein und der Schweiz neue Titel in der höheren Berufsbildung. Absolventen dürfen sich dann Professional Bachelor oder Professional Master nennen. Die neue Regelung gilt auch rückwirkend für bereits abgeschlossene Ausbildungen. Ziel dieser Anpassung ist es, die heimischen Abschlüsse auf dem internationalen Arbeitsmarkt bekannter und verständlicher zu machen. Es handelt sich dabei bewusst nicht um akademische Grade. Im Land betrifft dies rund 13% der Bevölkerung. Regierungschefin Brigitte Haas unterzieht sich in dieser Woche einem notwendigen medizinischen Eingriff. Ihre Amtsgeschäfte wird sie voraussichtlich erst in 2 bis 3 Wochen wieder vollständig aufnehmen können. Für die Zeit ihrer Genesung ist die offizielle Stellvertretung in der Regierung bereits organisiert. Die politische Arbeit ruht in der Zwischenzeit aber nicht komplett. Brigitte Haas wird ihre Tätigkeit vorerst in einem eingeschränkten Pensum direkt von zu Hause aus weiterführen. Ehemalige Teilnehmer der Berufsmeisterschaften haben in Liechtenstein einen eigenen Verein gegründet. Das neue Netzwerk trägt den Namen Alumni World Skills Liechtenstein und wird vom Ex-Kandidaten Ricardo Sommer als Präsident geführt. Die Gemeinschaft bringt frühere Wettkämpfer, Fachleute und Fans zusammen. Das Hauptziel ist es, wertvolle Erfahrungen aus internationalen Wettbewerben zu bewahren und an die nächste Generation weiterzugeben. Zudem plant der Verein, junge Talente künftig finanziell zu unterstützen und damit die Berufsbildung im Land weiter zu stärken.
3: Am Sonntag überwiegend wolkig bis trüb, stellenweise leichter Regen oder Nieselregen, vor allem von Nordwesten bis Südosten, Lichtblicke am ehesten im Osten, nachmittags auch im Westen, Höchstwerte 4 bis 14 Grad, Wind meist schwach aus Westen, zeitweise mäßig mit frischen Böen im Westen, in der Nacht gebietsweise Regen, lokal Nebel, Tiefstwerte 3 bis 8 Grad, im Schwarzwald und Allgäu um 1 Grad, Montag neblig trüb mit Nieselregen 5 bis 13 Grad, Dienstag öfter Regen 6 bis 15 Grad, pack deinen Schirm und ein Lächeln.

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2: Schon 2 Uhr. Willkommen zur Übersicht. KI-News mit der Stimme von Niki Stettler am Mikrofon. Nach dem Ja des Landtags zur Fristenlösung pocht das Initiativkomitee auf eine rasche Umsetzung des Gesetzes. Ungeachtet der Vetoankündigung von Erbprinz Alois luden die Verantwortlichen am Montag zu einer gemeinsamen Gesprächsrunde. Die Einladung richtet sich an den Erbprinzen, die Parteispitzen sowie jene 13 Abgeordneten, die der Vorlage zugestimmt haben. Da das Parlament eine Volksabstimmung ablehnte, organisiert das Komitee zudem in ein bis zwei Wochen eine öffentliche Veranstaltung. So soll der gesellschaftliche Dialog über Schwangerschaftsabbrüche lebendig bleiben. Ab dem 1. Oktober 2026 gibt es in Liechtenstein und der Schweiz neue Titel in der höheren Berufsbildung. Absolventen dürfen sich dann Professional Bachelor oder Professional Master nennen. Die neue Regelung gilt auch rückwirkend für bereits abgeschlossene Ausbildungen. Ziel dieser Anpassung ist es, die heimischen Abschlüsse auf dem internationalen Arbeitsmarkt bekannter und verständlicher zu machen. Es handelt sich dabei bewusst nicht um akademische Grade. Im Land betrifft dies rund 13% der Bevölkerung. Regierungschefin Brigitte Haas unterzieht sich in dieser Woche einem notwendigen medizinischen Eingriff. Ihre Amtsgeschäfte wird sie voraussichtlich erst in 2 bis 3 Wochen wieder vollständig aufnehmen können. Für die Zeit ihrer Genesung ist die offizielle Stellvertretung in der Regierung bereits organisiert. Die politische Arbeit ruht in der Zwischenzeit aber nicht komplett. Brigitte Haas wird ihre Tätigkeit vorerst in einem eingeschränkten Pensum direkt von zu Hause aus weiterführen. Ehemalige Teilnehmer der Berufsmeisterschaften haben in Liechtenstein einen eigenen Verein gegründet. Das neue Netzwerk trägt den Namen Alumni World Skills Liechtenstein und wird vom Ex-Kandidaten Ricardo Sommer als Präsident geführt. Die Gemeinschaft bringt frühere Wettkämpfer, Fachleute und Fans zusammen. Das Hauptziel ist es, wertvolle Erfahrungen aus internationalen Wettbewerben zu bewahren und an die nächste Generation weiterzugeben. Zudem plant der Verein, junge Talente künftig finanziell zu unterstützen und damit die Berufsbildung im Land weiter zu stärken.
3: Am Sonntag überwiegend wolkig bis trüb, stellenweise leichter Regen oder Nieselregen, vor allem von Nordwesten bis Südosten, Lichtblicke am ehesten im Osten, nachmittags auch im Westen, Höchstwerte 4 bis 14 Grad, Wind meist schwach aus Westen, zeitweise mäßig mit frischen Böen im Westen, in der Nacht gebietsweise Regen, lokal Nebel, Tiefstwerte 3 bis 8 Grad, im Schwarzwald und Allgäu um 1 Grad, Montag neblig trüb mit Nieselregen 5 bis 13 Grad, Dienstag öfter Regen 6 bis 15 Grad, pack deinen Schirm und ein Lächeln.